0: Es la hora 23 en punto. La temperatura 26 grados 6 décimas.
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0: Es la hora 1 en punto. La temperatura 26 grados.
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1: Es la hora 5 en punto. La temperatura 23 grados, 7 décimas.
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0: wir nicht mit der Bahn fahren können?
1: Ja, aber das ist zu knapp.
2: Die Idee zum Video entstand vor 4 Wochen, als wir David durch einen groben Zufall nachts in Münster getroffen haben. Wir sind durch die Kneipen gezogen, haben viel Bier getrunken und haben dann diese abstruse Idee entwickelt. Man dreht ein Video, wo er sozusagen in echt seiner Freundin einen Heiratsantrag macht. David hat seine Freundin vor 6 Jahren auf dem Revolverheld-Konzert hier in Berlin kennengelernt. Er ist mein ältester Freund, den ich seit Geburt an kenne. Und mein Papa war Trauzeuge seiner Eltern. Und dann spielen wir diesen Song einmal und das muss halt funktionieren. Und inklusive Ton, alles live, alles muss auf dem Punkt sein. Wir haben natürlich in den letzten Wochen viel darüber nachgedacht, wie kann man die Saskia so ordentlich austricksen, dass sie wirklich nichts merkt. Und ihre beste Freundin hat ordentlich mitgespielt und hat ihr aufgetischt, dass sie heute eine Überraschungsparty für eine Freundin feiern, ein Brunch. Ja. Bei dem sie sich aber bitte auch schick machen soll. Und Saskia sitzt jetzt gerade im Taxi hierher, kriegt wahrscheinlich jetzt in diesem Moment die Augen verbunden und wird sich jetzt fragen, okay, Moment mal, für wen ist sie eigentlich die Überraschung? Wir sind alle sehr nervös und David kann kaum noch stehen.
3: Hallo. Was machst du hier?

0: Ist okay.
1: Ja.
0: Ich habe mir 1000 Sachen zurechtgelegt, habe die alle vergessen. Naja, bist mein Mädchen. Du weißt, was jetzt kommt, ne? Okay. Na dann. Muss mir eigentlich nur eine Frage beantworten. Ob du meine Frau werden willst?
1: Ja. Ja.

0: große Jacke teilen.
1: Oh Gott.
2: Danke dir. Vielen Dank. Ja. Bisschen stochige Knie.

0: Es la hora 7 en punto. La temperatura 23 grados.
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1: Hallo und herzlich willkommen zu Nachrichten im Fokus heute am Dienstag, den 28. Juli.
0: Nationale Nachrichten.
1: Corredor Biosianica. Wildtierdurchlässe im Chaco zeigen Wirkung. Kamerafallen des Ministeriums für öffentliche Arbeiten bestätigen, dass zahlreiche Wildtiere die speziell angelegten Wildtierdurchlässe unter der Straße nutzen. Tunnel sollen Unfälle vermeiden und verhindern, dass der Lebensraum der Tiere durch den Fernverkehr zerschnitten wird. Die positiven Erfahrungen aus dem ersten Streckenabschnitt sollen nun in die Planung des nächsten über 100 Kilometer langen Bauabschnitts einfließen. Umweltforum in Asunción. Paraguay betont nachhaltige Landwirtschaft. Paraguay bekräftigt seinen Kurs für eine umweltfreundliche Agrarwirtschaft. Beim ersten Umweltforum im Abgeordnetenhaus betonte Landwirtschaftsminister Carlos Jiménez die jahrzehntelange Pionierarbeit des Landes. Methoden wie die Direktsaat und die Kombination von Forst- und Viehwirtschaft sicherten Paraguays Position als emissionsarmes Erzeugerland. Künftig sollen vor allem Kleinbauern noch stärker bei nachhaltigen Anbaumethoden

0: Solarprojekten im Chaco sowie Vorbereitungen auf künftige Großinvestitionen. Preiserhöhungen für Endverbraucher schloss der neue Andechef vorerst aus.
1: Internationale Nachrichten.
0: Nach Erdbeben in Venezuela. Opposition fordert konkreten Wiederaufbauplan. Einen Monat nach der schweren Erdbebenkatastrophe in Venezuela fordert die Opposition mehr Transparenz bei den Hilfemaßnahmen. Carlos Ocariz von der Oppositionspartei Primero Justicia verlangte von der Übergangsregierung unter Delcy Rodríguez einen klaren Zeitplan für den Wiederaufbau und die Vergabe von neuem Wohnraum. Bei den beiden Erdstößen Ende Juni kamen offiziell über 5.500 Menschen ums Leben, Zehntausende wurden obdachlos. Unabhängige Ökonomen schätzen die Kosten für den Wiederaufbau der betroffenen Regionen rund um die Hauptstadt Caracas auf bis zu 15 Milliarden US-Dollar. Waldbrände in Spanien. Wettlauf gegen die Zeit vor nächster Hitzewelle. In Spanien kämpfen Einsatzkräfte gegen die schwersten Waldbrände der jüngeren Geschichte. Besonders betroffen ist die Region nahe Madrid, wo das Feuer etwa 50.000 Hektar Land verwüstet und zur Evakuierung von 75.000 Menschen geführt hat. Den Einsatzkräften bleiben nur wenige Tage zur Eindämmung, bevor ab Mittwoch eine neue Hitzewelle mit bis zu 40 Grad erwartet wird. Regierungschef Pedro Sánchez sprach vor Ort von den direkten Folgen einer Klimakrise. Neue Welterbestätten. UNESCO erweitert Liste um 25 historische Orte. Die UNESCO hat bei ihrer Jahrestagung in Südkorea 25 neue Stätten in die Welterbeliste aufgenommen. Zu den neu geschützten Orten gehören unter anderem die Landungsstrände der Normandie in Frankreich, der antike Berg Olymp in Griechenland sowie die Bauwerke des finnischen Architekten Alvar Aalto. Die Liste umfasst damit weltweit über 1200 Kultur- und Naturdenkmäler. Neben dem Prestige bringt der Welterbestatus finanziellen Schutz, führt in einigen Regionen jedoch auch zu Debatten, etwa wegen steigender Touristenzahlen oder Einschränkungen für Anwohner bei modernen Baumaßnahmen.
1: Sportnachrichten.
0: Rallye WM in Paraguay. Vorbereitungen in Itapua laufen auf Hochtouren. Vom 27. bis 30. August wird das Departement Itapua zum zweiten Mal Schauplatz eines Laufes zur FIA-Rallye-Weltmeisterschaft WRC. Das Rennen mit Start und Ziel in Encarnación führt durch insgesamt 13 Distrikte der Region. Neben den sportlichen Vorkehrungen verstärkt das Tourismusministerium Senatur die Kapazitäten für Unterkünfte, Gastronomie und Besucherbetreuung, um den erwarteten Ansturm von tausenden Motorsportfans aus aller Welt zu bewältigen. Club Olimpia feiert Jubiläum. 47 Jahre seit dem ersten Libertadores-Triumph. Der Club Olimpia erinnert an einen historischen Meilenstein des paraguayischen Fußballs. Am 27. Juli 1979 sicherte sich der Verein im Bombonera-Stadion gegen Boca Juniors erstmals die Copa Libertadores. Es war der erste internationale Titel für einen Club aus Paraguay überhaupt und durchbrach die Dominanz der bisherigen südamerikanischen Schwergewichte. Auf seinen Kanälen würdigte der Verein gestern das 47-jährige Jubiläum dieses Erfolgs.
1: Lokale Nachrichten.
0: Einladung zur außerordentlichen Mitgliederversammlung der Kooperative Neuland. Die Kooperative Neuland lädt ihre Mitglieder zur außerordentlichen Mitgliederversammlung am Dienstag, den 28. Juli ein. Die Versammlung beginnt um 19 Uhr im Auditorium des Colegio Neuland. Die Mitglieder werden gebeten, rechtzeitig zur Registrierung zu erscheinen. Für Neuländer, die nicht persönlich teilnehmen können, wird die Versammlung auch per Zoom übertragen. Wer online teilnehmen möchte, wird gebeten, sich bis Dienstag, den 28. Juli um 17 Uhr unter der Telefonnummer 0981 704 191 anzumelden. Dabei sind der vollständige Name, die Personalausweisnummer sowie der Zoom-Benutzername anzugeben.

Sie hören den Wetterbericht für heute Dienstag. Der Tag startet klar mit Temperaturen um 24 bis 26 Grad Celsius. Der Wind wird schwach mit 7 bis 14 km/h. Am Vormittag und Mittag ziehen erste Wolken auf und es wird zunehmend bewölkt bis bedeckt. Die Temperaturen steigen auf bis zu 32 Grad und der Wind frischt auf bis zu 36 km/h. Am Nachmittag bleibt es teils bewölkt, teils bedeckt und es werden Höchstwerte von bis zu 34 Grad und gefühlte 38 Grad gemessen bei mäßigem Wind. Am Abend klart der Himmel wieder auf, die Temperaturen kühlen langsam auf 29 Grad ab und der Wind lässt spürbar nach. Das waren die Nachrichten für heute Dienstag, den 28. Juli. Am heutigen 28. Juli wird der internationale Welttag des Naturschutzes begangen. Auch wenn die genauen Ursprünge dieses Aktionstages nicht zweifelsfrei geklärt sind, bleibt seine Kernbotschaft von zentraler Bedeutung: Der nachhaltige Erhalt unserer natürlichen Ressourcen bildet die notwendige Grundlage für eine stabile Gesellschaft und den Schutz künftiger Generationen. Der Aktionstag soll daran erinnern, dass effektiver Umwelt- und Naturschutz bereits im täglichen Handeln verankert ist. Dazu zählen unter anderem ein bewusster und sparsamer Umgang mit Energie und Wasser, die bevorzugte Nutzung regionaler Erzeugnisse sowie die Reduzierung von Individualverkehr zugunsten umweltschonender Alternativen. Der Welttag des Naturschutzes bietet den passenden Anlass, das eigene Konsum- und Nutzungsverhalten zu hinterfragen und einen aktiven Beitrag zum Erhalt unserer Umwelt zu leisten. Damit endet der Nachrichtenblock für heute. Ich freue mich, dass Sie mich begleitet haben und verabschiede mich hier von Ihnen. Bis zum nächsten Mal. Auf Wiederhören.

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0: Es la hora 9:30 minutos.
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Freude ist lebensnotwendig. Freude ist weit mehr als ein angenehmes Gefühl. Sie stärkt die Gesundheit, fördert die Widerstandskraft und hilft, schwierige Zeiten besser zu bewältigen. Für die Referenten, Paartherapeuten, Coach und Autorin Birgit Schilling gehört Freude deshalb zu den wichtigsten Ressourcen des Lebens. In ihrem Buch »Freude, die bleibt« beschreibt sie, wie sich Freude im Alltag wiederentdecken und bewusst fördern lässt. Freude wirkt sich positiv auf das gesamte Leben aus. Wer sich freut, erlebt Leichtigkeit, Zuversicht und neue Kraft. Gerade angesichts der vielen belastenden Nachrichten und Herausforderungen unserer Zeit kann Freude ein wichtiges Gegengewicht sein. Sie hilft dabei, schwierige Situationen besser zu bewältigen und stärkt die innere Widerstandskraft. Studien zeigen zudem, dass Freude nicht nur das Wohlbefinden steigert, sondern auch Kreativität, Lernfähigkeit und Resilienz fördert. Nach wissenschaftlichen Erkenntnissen braucht der Mensch täglich zahlreiche kleine Momente der Begeisterung, um psychisch gesund zu bleiben. Dabei geht es nicht darum, ständig glücklich zu sein, sondern bewusst wahrzunehmen, was Freude schenkt. Kinder beherrschen das ganz selbstverständlich. Sie können sich über eine Blume, eine Pfütze oder einem Schmetterling freuen. Mit zunehmendem Alter geht diese Fähigkeit oft verloren. Deshalb lohnt es sich, den Blick für die kleinen, schönen Dinge des Alltags wieder zu entdecken. Eine blühende Tulpe, ein Vogelgesang oder ein freundliches Lächeln können das Herz berühren, vorausgesetzt, man nimmt sich die Zeit dazu, sie auf sich wirken zu lassen und es wahrzunehmen. Mit zunehmendem Alter sammeln Menschen Erfahrungen, Enttäuschungen und Verletzungen. Belastende Erlebnisse bleiben oft lange im Herzen und erschweren es, unbeschwerte Freude zu empfinden. Eine schnelle Lösung dafür gibt es nicht. Aus christlicher Sicht besteht jedoch die Einladung, Sorgen und Lasten immer wieder bei Gott abzugeben. Wer Verletzungen verarbeitet, loslässt und vergibt, schafft Raum dafür, dass Freude neu wachsen kann. Dass Freude im Leben zu oder wieder abnimmt, gehört dabei zur menschlichen Erfahrung. Auch die Bibel beschreibt das Leben nicht als ununterbrochene Erfolgsgeschichte, sondern als ein Weg mit Höhen und mit Tiefen. Psychologische Erkenntnisse zeigen, dass negative Erlebnisse vom Gehirn deutlich stärker gespeichert werden als positive. Kritik, Enttäuschungen oder schlechte Nachrichten bleiben häufig lange im Gedächtnis, werden schöne Momente schnell wieder in Vergessenheit geraten. Das hat einen biologischen Hintergrund. Wer Gefahren schnell erkennt und speichert, erhöht seine Überlebenschancen. Positive Erfahrungen benötigen dagegen Zeit, um sich einzuprägen. Deshalb kann es hilfreich sein, schöne Augenblicke bewusst einige Sekunden auf sich wirken zu lassen. Erst dadurch können sie tiefer in unser Gedächtnis eindinken und sich verankern und uns langsam Freude schenken. Freudenräuber gibt es viele. Neben Bitterkeit, Leid und Verletzungen gehören auch Stress und ständige Hektik dazu. Wer permanent unter Zeitdruck steht, verliert leicht den Blick für die schönen Momente des Lebens. Auch übermäßige Verantwortung kann die Freude ersticken. Wer ständig versucht, für alles und jeden verantwortlich zu sein oder dauerhaft mehr Last trägt, als es eigentlich möglich ist, hat oft kaum noch Kraft, sich über das Gute zu freuen. Schwere Schicksalsschläge können die Freude über lange Zeit verdrängen. Dazu gehören etwa Krankheiten, Verluste oder unerfüllte Lebensträume.
Dennoch muss solche Traurigkeit nicht das letzte Wort behalten. Mit der Zeit kann neues Vertrauen wachsen und die Erkenntnis, dass auch unerwartete Lebenswege Sinn und Segen bereithalten können. Freude ist deshalb kein Dauerzustand. Sie verändert sich im Laufe des Lebens und darf immer wieder neu entdeckt werden. Als einer der wichtigsten Faktoren für mehr Freude gilt die Dankbarkeit. Sowohl biblische Aussagen als auch wissenschaftliche Untersuchungen weisen darauf hin, dass dankbare Menschen ihr Leben insgesamt positiver erleben als undankbare. Wer dankbar lebt, richtet seinen Blick bewusst auf das Gute, statt sich ausschließlich auf das zu konzentrieren, was fehlt oder nicht gelungen ist. Dankbarkeit lässt sich einüben. Viele Menschen führen ein Dankbarkeitstagebuch oder nehmen sich morgens und abends einige Augenblicke Zeit, um sich bewusst an Dinge zu erinnern, für die sie dankbar sind, sei es ein warmes Zuhause, eine gute Beziehung, eine sinnvolle Aufgabe oder kleine Begebenheiten des Tages. Ein erster Schritt zu mehr Freude besteht darin, achtsam wahrzunehmen, was dem eigenen Herzen gut tut oder was ihm Kraft gibt. Ebenso kann es helfen, Freude auch körperlich auszudrücken. Ein Lächeln, ein Lachen oder ein spontaner Jubel verstärken oft das positive Erleben. Aus christlicher Sicht gehört auch dazu, Gott bewusst in den Alltag mit einzubeziehen, sowohl in schweren als auch in schönen Zeiten. Denn Freude wird nicht allein als menschliche Leistung verstanden, sondern als ein Geschenk, das wachsen darf. Freude entsteht oft nicht durch außergewöhnliche Ereignisse, sondern durch die Fähigkeit, das Gute im Alltag wieder wahrzunehmen und ihm Raum zu geben.

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0: Es la hora 10 en punto. La temperatura 29 grados 4 décimas.
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1: Hallo und herzlich willkommen zu Nachrichten im Fokus heute am Dienstag, den 28. Juli.
0: Nationale Nachrichten.
1: Corredor Bioceanica. Wildtierdurchlässe im Chaco zeigen Wirkung. Kamerafallen des Ministeriums für öffentliche Arbeiten bestätigen, dass zahlreiche Wildtiere die speziell angelegten Wildtierdurchlässe unter der Straße nutzen. Tunnel sollen Unfälle vermeiden und verhindern, dass der Lebensraum der Tiere durch den Fernverkehr zerschnitten wird. Die positiven Erfahrungen aus dem ersten Streckenabschnitt sollen nun in die Planung des nächsten über 100 Kilometer langen Bauabschnitts einfließen. Umweltforum in Asunción. Paraguay betont nachhaltige Landwirtschaft. Paraguay bekräftigt seinen Kurs für eine umweltfreundliche Agrarwirtschaft. Beim ersten Umweltforum im Abgeordnetenhaus betonte Landwirtschaftsminister Carlos Jiménez die jahrzehntelange Pionierarbeit des Landes. Methoden wie die Direktsaat und die Kombination von Forst- und Viehwirtschaft sicherten Paraguays Position als emissionsarmes Erzeugerland. Künftig sollen vor allem Kleinbauern noch stärker bei nachhaltigen Anbaumethoden und der Anpassung an den Klimawandel unterstützt werden. Führungswechsel bei der ANDE, neuer Chef für Paraguays Stromversorgung benannt. Präsident Santiago Peña hat den Ingenieur Miguel Ángel Valles Reyes zum neuen Präsidenten der Institution ernannt, nachdem Vorgänger Felix Sosa seinen Rücktritt eingereicht hatte. Valles, ein erfahrener Ex-Manager des Unternehmens, soll im Auftrag der Regierung 5 strategische Schwerpunkte umsetzen. Dazu gehören der Ausbau der Strominfrastruktur, der Beginn von Solarprojekten im Chaco sowie Vorbereitungen auf künftige Großinvestitionen. Preiserhöhungen für Endverbraucher schloss der neue Ande-Chef vorerst aus.
0: Internationale Nachrichten.
1: Nach Erdbeben in Venezuela. Opposition fordert konkreten Wiederaufbauplan. Einen Monat nach der schweren Erdbebenkatastrophe in Venezuela fordert die Opposition mehr Transparenz bei den Hilfemaßnahmen. Carlos Ocariz von der Oppositionspartei Primero Justicia verlangte von der Übergangsregierung unter Delcy Rodríguez einen klaren Zeitplan für den Wiederaufbau und die Vergabe von neuem Wohnraum. Bei den beiden Erdstößen Ende Juni kamen offiziell über 5.500 Menschen ums Leben, Zehntausende wurden obdachlos. Unabhängige Ökonomen schätzen die Kosten für den Wiederaufbau der betroffenen Regionen rund um die Hauptstadt Caracas auf bis zu 15 Milliarden US-Dollar. Waldbrände in Spanien. Wettlauf gegen die Zeit vor nächster Hitzewelle. In Spanien kämpfen Einsatzkräfte gegen die schwersten Waldbrände der jüngeren Geschichte. Besonders betroffen ist die

0: etwa ihrer Jahrestagung in Südkorea 25 neue Städte in die Welterbeliste aufgenommen. Zu den neu geschützten Orten gehören unter anderem die Landungsstrände der Normandie in Frankreich, der antike Berg Olymp in Griechenland sowie die Bauwerke des finnischen Architekten Alvar Aalto. Die Liste umfasst damit weltweit über 1200 Kultur- und Naturdenkmäler. Neben dem Prestige bringt der Welterbestatus finanziellen Schutz, führt in einigen Regionen jedoch auch zu Debatten, etwa wegen steigender Touristenzahlen oder Einschränkungen für Anwohner bei modernen Baumaßnahmen.
1: Sportnachrichten.
0: Rallye-WM in Paraguay. Vorbereitungen in Itapúa laufen auf Hochtouren. Vom 27. bis 30. August wird das Departement Itapúa zum zweiten Mal Schauplatz eines Laufes zur FIA-Rallye-Weltmeisterschaft WRC. Das Rennen mit Start und Ziel in Encarnación führt durch insgesamt 13 Distrikte der Region. Neben den sportlichen Vorkehrungen verstärkt das Tourismusministerium Senatur die Kapazitäten für Unterkünfte, Gastronomie und Besucherbetreuung, um den erwarteten Ansturm von tausenden Motorsportfans aus aller Welt zu bewältigen. Club Olimpia feiert Jubiläum, 47 Jahre seit dem ersten Libertadores-Triumph. Der Club Olimpia erinnert an einen historischen Meilenstein des paraguayischen Fußballs. Am 27. Juli 1979 sicherte sich der Verein im Bombonera-Stadion gegen Boca Juniors erstmals die Copa Libertadores. Es war der erste internationale Titel für einen Club aus Paraguay überhaupt und durchbrach die Dominanz der bisherigen südamerikanischen Schwergewichte. Auf seinen Kanälen würdigte der Verein gestern das 47-jährige Jubiläum dieses Erfolgs.
1: Lokale Nachrichten.
0: Einladung zur außerordentlichen Mitgliederversammlung der Kooperative Neuland. Die Kooperative Neuland lädt ihre Mitglieder zur außerordentlichen Mitgliederversammlung am Dienstag, den 28. Juli ein. Die Versammlung beginnt um 19 Uhr im Auditorium des Colegio Neuland. Die Mitglieder werden gebeten, rechtzeitig zur Registrierung zu erscheinen. Für Neuländer, die nicht persönlich teilnehmen können, wird die Versammlung auch per Zoom übertragen. Wer online teilnehmen möchte, wird gebeten, sich bis Dienstag, den 28. Juli um 17 Uhr unter der Telefonnummer 0981 704 191 anzumelden. Dabei sind der vollständige Name, die Personalausweisnummer sowie der Zoom-Benutzername anzugeben. Sie hören den Wetterbericht für heute Dienstag. Der Tag startet klar mit Temperaturen um 24 bis 26 Grad Celsius. Der Wind weht schwach mit 7 bis 14 km/h. Am Vormittag und Mittag ziehen erste Wolken auf und es wird zunehmend bewölkt bis bedeckt. Die Temperaturen steigen auf bis zu 32 Grad und der Wind frischt auf bis zu 36 km/h. Am Nachmittag bleibt es teils bewölkt, teils bedeckt und es werden Höchstwerte von bis zu 34 Grad und gefühlte 38 Grad gemessen bei mäßigem Wind. Am Abend klart der Himmel wieder auf, die Temperaturen kühlen langsam auf 29 Grad ab und der Wind lässt spürbar nach. Das waren die Nachrichten für heute Dienstag, den 28. Juli. Am heutigen 28. Juli wird der Internationale Welttag des Naturschutzes begangen. Auch wenn die genauen Ursprünge dieses Aktionstages nicht zweifelsfrei geklärt sind, bleibt seine Kernbotschaft von zentraler Bedeutung. Der nachhaltige Erhalt unserer natürlichen Ressourcen bildet die notwendige Grundlage für eine stabile Gesellschaft und den Schutz künftiger Generationen. Der Aktionstag soll daran erinnern, dass effektiver Umwelt- und Naturschutz bereits im täglichen Handeln verankert ist. Dazu zählen unter anderem ein bewusster und sparsamer Umgang mit Energie und Wasser, die bevorzugte Nutzung regionaler Erzeugnisse sowie die Reduzierung von Individualverkehr zugunsten umweltschonender Alternativen. Der Welttag des Naturschutzes bietet den passenden Anlass, das eigene Konsum- und Nutzungsverhalten zu hinterfragen und einen aktiven Beitrag zum Erhalt unserer Umwelt zu leisten.

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0: Es la hora 11:30 minutos.
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0: Es la hora 14 en punto. La temperatura 37 grados.
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4: Hallo und herzlich willkommen zu Nachrichten im Fokus heute am Dienstag, den 28. Juli.
3: Nationale Nachrichten.
4: Corredor Bioceanica. Wildtierdurchlässe im Chaco zeigen Wirkung. Kamerafallen des Ministeriums für öffentliche Arbeiten bestätigen, dass zahlreiche Wildtiere die speziell angelegten Wildtierdurchlässe unter der Straße nutzen. Tunnel sollen Unfälle vermeiden und verhindern, dass der Lebensraum der Tiere durch den Fernverkehr zerschnitten wird. Die positiven Erfahrungen aus dem ersten Streckenabschnitt sollen nun in die Planung des nächsten über 100 Kilometer langen Bauabschnitts einfließen. Umweltforum in Asunción. Paraguay betont nachhaltige Landwirtschaft. Paraguay bekräftigt seinen Kurs für eine umweltfreundliche Agrarwirtschaft. Beim ersten Umweltforum im Abgeordnetenhaus betonte Landwirtschaftsminister Carlos Jiménez die jahrzehntelange Pionierarbeit des Landes. Methoden wie die Direktsaat und die Kombination von Forst- und Viehwirtschaft sicherten Paraguays Position als emissionsarmes Erzeugerland. Künftig sollen vor allem Kleinbauern noch stärker bei nachhaltigen Anbaumethoden und der Anpassung an den Klimawandel unterstützt werden. Führungswechsel bei der ANDE, neuer Chef für Paraguays Stromversorgung benannt. Präsident Santiago Peña hat den Ingenieur Miguel Ángel Valles Reyes zum neuen Präsidenten der Institution ernannt, nachdem Vorgänger Felix Sosa seinen Rücktritt eingereicht hatte. Valles, ein erfahrener Ex-Manager des Unternehmens, soll im Auftrag der Regierung 5 strategische Schwerpunkte umsetzen. Dazu gehören der Ausbau der Strominfrastruktur, der Beginn von Solarprojekten im Chaco sowie Vorbereitungen auf künftige Großinvestitionen. Preiserhöhungen für Endverbraucher schloss der neue ANDE-Chef vorerst aus.
3: Internationale Nachrichten.
4: Nach Erdbeben in Venezuela. Opposition fordert konkreten Wiederaufbauplan. Einen Monat nach der schweren Erdbebenkatastrophe in Venezuela fordert die Opposition mehr Transparenz bei den Hilfemaßnahmen. Carlos Ocariz von der Oppositionspartei Primero Justicia verlangte von der Übergangsregierung unter Delcy Rodríguez einen klaren Zeitplan für den Wiederaufbau und die Vergabe von neuem Wohnraum. Bei den beiden Erdstößen Ende Juni kamen offiziell über 5.500 Menschen ums Leben, Zehntausende wurden obdachlos. Unabhängige Ökonomen schätzen die Kosten für den Wiederaufbau der betroffenen Regionen rund um die Hauptstadt Caracas auf bis zu 15 Milliarden US-Dollar. Waldbrände in Spanien. Wettlauf gegen die Zeit vor nächster Hitzewelle. In Spanien kämpfen Einsatzkräfte gegen die schwersten Waldbrände der jüngeren Geschichte. Besonders betroffen ist die Region nahe Madrid, wo das Feuer etwa 50.000 Hektar Land verwüstet und zur Evakuierung von 75.000 Menschen geführt hat. Den Einsatzkräften bleiben nur wenige Tage zur Eindämmung, bevor ab Mittwoch eine neue Hitzewelle mit bis zu 40 Grad erwartet wird. Regierungschef Pedro Sánchez sprach vor Ort von den direkten Folgen einer Klimakrise. neue Welterbestätten, UNESCO erweiterte Liste um 25 historische Orte. Die UNESCO hat bei ihrer Jahrestagung in Südkorea 25 neue Stätten in die Welterbeliste aufgenommen. Zu den neu geschützten Orten gehören unter anderem die Landungsstrände der Normandie in Frankreich, der antike Berg Olymp in Griechenland sowie die Bauwerke des finnischen Architekten Alvar Aalto. Die Liste umfasst damit weltweit über 1200 Kultur- und Naturdenkmäler. Neben dem Prestige bringt der Welterbestatus finanziellen Schutz, führt in einigen Regionen jedoch auch zu Debatten, etwa wegen steigender Touristenzahlen oder Einschränkungen für Anwohner bei modernen Baumaßnahmen.
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4: Rallye-WM in Paraguay. Vorbereitungen in Itapua laufen auf Hochtouren. Vom 27. bis 30. August wird das Departement Itapua zum zweiten Mal Schauplatz eines Laufes zur FIA-Rallye-Weltmeisterschaft WRC. Das Rennen mit Start und Ziel in Encarnación führt durch insgesamt 13 Distrikte der Region. Neben den sportlichen Vorkehrungen verstärkt das Tourismusministerium Senatur die Kapazitäten für Unterkünfte, Gastronomie und Besucherbetreuung, um den erwarteten Ansturm von tausenden Motorsportfans aus aller Welt zu bewältigen. Club Olimpia feiert Jubiläum, 47 Jahre seit dem ersten Libertadores-Triumph. Der Club Olimpia erinnert an einen historischen Meilenstein des paraguayischen Fußballs. Am 27. Juli 1979 sicherte sich der Verein im Bombonera-Stadion gegen Boca Juniors erstmals die Copa Libertadores. Es war der erste internationale Titel für einen Club aus Paraguay überhaupt.

gebeten, rechtzeitig zur Registrierung zu erscheinen. Für Neuländer, die nicht persönlich teilnehmen können, wird die Versammlung auch per Zoom übertragen. Wer online teilnehmen möchte, wird gebeten, sich bis Dienstag, den 28. Juli um 17 Uhr unter der Telefonnummer 0981 704 191 anzumelden. Dabei sind der vollständige Name, die Personalausweisnummer sowie der Zoom-Benutzername anzugeben. Sie hören den Wetterbericht für heute Dienstag. Der Tag startet klar mit Temperaturen um 24 bis 26 Grad Celsius. Der Wind wird schwach mit 7 bis 14 km/h. Am Vormittag und Mittag ziehen erste Wolken auf und es wird zunehmend bewölkt bis bedeckt. Die Temperaturen steigen auf bis zu 32 Grad und der Wind frischt auf bis zu 36 km/h. Am Nachmittag bleibt es teils bewölkt, teils bedeckt und es werden Höchstwerte von bis zu 34 Grad und gefühlte 38 Grad gemessen bei mäßigem Wind. Am Abend klart der Himmel wieder auf, die Temperaturen kühlen langsam auf 29 Grad ab und der Wind lässt spürbar nach. Das waren die Nachrichten für heute Dienstag, den 28. Juli. Am heutigen 28. Juli wird der Internationale Welttag des Naturschutzes begangen. Auch wenn die genauen Ursprünge dieses Aktionstages nicht zweifelsfrei geklärt sind, bleibt seine Kernbotschaft von zentraler Bedeutung: Der nachhaltige Erhalt unserer natürlichen Ressourcen bildet die notwendige Grundlage für eine stabile Gesellschaft und den Schutz künftiger Generationen. Der Aktionstag soll daran erinnern, dass effektiver Umwelt- und Naturschutz bereits im täglichen Handeln verankert ist. Dazu zählen unter anderem ein bewusster und sparsamer Umgang mit Energie und Wasser, die bevorzugte Nutzung regionaler Erzeugnisse sowie die Reduzierung von Individualverkehr zugunsten umweltschonender Alternativen. Der Welttag des Naturschutzes bietet den passenden Anlass, das eigene Konsum- und Nutzungsverhalten zu hinterfragen und einen aktiven Beitrag zum Erhalt unserer Umwelt zu leisten. Damit endet der Nachrichtenblock für heute. Ich freue mich, dass Sie mich begleitet haben und verabschiede mich hier von Ihnen. Bis zum nächsten Mal. Auf Wiederhören.

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0: Es la hora 16 en punto. La temperatura 37 grados 9 décimas.
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Er wurde für diese Sendung sprachlich überarbeitet und an das Hörformat angepasst.

Freude ist lebensnotwendig. Freude ist weit mehr als ein angenehmes Gefühl. Sie stärkt die Gesundheit, fördert die Widerstandskraft und hilft, schwierige Zeiten besser zu bewältigen. Für die Referenten, Paartherapeuten, Coach und Autorin Birgit Schilling gehört Freude deshalb zu den wichtigsten Ressourcen des Lebens. In ihrem Buch »Freude, die bleibt« beschreibt sie, wie sich Freude im Alltag wiederentdecken und bewusst fördern lässt. Freude wirkt sich positiv auf das gesamte Leben aus. Wer sich freut, erlebt Leichtigkeit, Zuversicht und neue Kraft. Gerade angesichts der vielen belastenden Nachrichten und Herausforderungen unserer Zeit kann Freude ein wichtiges Gegengewicht sein. Sie hilft dabei, schwierige Situationen besser zu bewältigen und stärkt die innere Widerstandskraft. Studien zeigen zudem, dass Freude nicht nur das Wohlbefinden steigert, sondern auch Kreativität, Lernfähigkeit und Resilienz fördert. Nach wissenschaftlichen Erkenntnissen braucht der Mensch täglich zahlreiche kleine Momente der Begeisterung, um psychisch gesund zu bleiben. Dabei geht es nicht darum, ständig glücklich zu sein, sondern bewusst wahrzunehmen, was Freude schenkt. Kinder beherrschen das ganz selbstverständlich. Sie können sich über eine Blume, eine Pfütze oder einem Schmetterling freuen. Mit zunehmendem Alter geht diese Fähigkeit oft verloren. Deshalb lohnt es sich, den Blick für die kleinen, schönen Dinge des Alltags wieder zu entdecken. Eine blühende Tulpe, ein Vogelgesang oder ein freundliches Lächeln können das Herz berühren, vorausgesetzt, man nimmt sich die Zeit dazu, sie auf sich wirken zu lassen und es wahrzunehmen. Mit zunehmendem Alter sammeln Menschen Erfahrungen, Enttäuschungen und Verletzungen. Belastende Erlebnisse bleiben oft lange im Herzen und erschweren es, unbeschwerte Freude zu empfinden. Eine schnelle Lösung dafür gibt es nicht. Aus christlicher Sicht besteht jedoch die Einladung, Sorgen und Lasten immer wieder bei Gott abzugeben. Wer Verletzungen verarbeitet, loslässt und vergibt, schafft Raum dafür, dass Freude neu wachsen kann. Dass Freude im Leben zu oder wieder abnimmt, gehört dabei zur menschlichen Erfahrung. Auch die Bibel beschreibt das Leben nicht als ununterbrochene Erfolgsgeschichte, sondern als ein Weg mit Höhen und mit Tiefen. Psychologische Erkenntnisse zeigen, dass negative Erlebnisse vom Gehirn deutlich stärker gespeichert werden als positive. Kritik, Enttäuschungen oder schlechte Nachrichten bleiben häufig lange im Gedächtnis, werden schöne Momente schnell wieder in Vergessenheit geraten. Das hat einen biologischen Hintergrund. Wer Gefahren schnell erkennt und speichert, erhöht seine Überlebenschancen. Positive Erfahrungen benötigen dagegen Zeit, um sich einzuprägen. Deshalb kann es hilfreich sein, schöne Augenblicke bewusst einige Sekunden auf sich wirken zu lassen. Erst dadurch können sie tiefer in unser Gedächtnis eindinken und sich verankern und uns langsam Freude schenken. Freudenräuber gibt es viele. Neben Bitterkeit, Leid und Verletzungen gehören auch Stress und ständige Hektik dazu. Wer permanent unter Zeitdruck steht, verliert leicht den Blick für die schönen Momente des Lebens. Auch übermäßige Verantwortung kann die Freude ersticken. Wer ständig versucht, für alles und jeden verantwortlich zu sein oder dauerhaft mehr Last trägt, als es eigentlich möglich ist, hat oft kaum noch Kraft, sich über das Gute zu freuen. Schwere Schicksalsschläge können die Freude über lange Zeit verdrängen. Dazu gehören etwa Krankheiten, Verluste oder unerfüllte Lebensträume.
Dennoch muss solche Traurigkeit nicht das letzte Wort behalten. Mit der Zeit kann neues Vertrauen wachsen und die Erkenntnis, dass auch unerwartete Lebenswege Sinn und Segen bereithalten können. Freude ist deshalb kein Dauerzustand. Sie verändert sich im Laufe des Lebens und darf immer wieder neu entdeckt werden. Als einer der wichtigsten Faktoren für mehr Freude gilt die Dankbarkeit. Sowohl biblische Aussagen als auch wissenschaftliche Untersuchungen weisen darauf hin, dass dankbare Menschen ihr Leben insgesamt positiver erleben als undankbare. Wer dankbar lebt, richtet seinen Blick bewusst auf das Gute, statt sich ausschließlich auf das zu konzentrieren, was fehlt oder nicht gelungen ist. Dankbarkeit lässt sich einüben. Viele Menschen führen ein Dankbarkeitstagebuch oder nehmen sich morgens und abends einige Augenblicke Zeit, um sich bewusst an Dinge zu erinnern, für die sie dankbar sind.

Jubel verstärken oft das positive Erleben. Aus christlicher Sicht gehört auch dazu, Gott bewusst in den Alltag mit einzubeziehen, sowohl in schweren als auch in schönen Zeiten. Denn Freude wird nicht allein als menschliche Leistung verstanden, sondern als ein Geschenk, das wachsen darf. Freude entsteht oft nicht durch außergewöhnliche Ereignisse, sondern durch die Fähigkeit, das Gute im Alltag wieder wahrzunehmen und ihm Raum zu geben.

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0: Es la hora 17 en punto. La temperatura 37 grados, 7 décimas.
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0: Es la hora 18 en punto. La temperatura 36 grados, 3 décimas.
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3: Hallo und herzlich willkommen zu Nachrichten im Fokus heute am Dienstag, den 28. Juli.
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3: Corredor Bioceanica. Wildtierdurchlässe im Chaco zeigen Wirkung. Kamerafallen des Ministeriums für öffentliche Arbeiten bestätigen, dass zahlreiche Wildtiere die speziell angelegten Wildtierdurchlässe unter der Straße nutzen. Tunnel sollen Unfälle vermeiden und verhindern, dass der Lebensraum der Tiere durch den Fernverkehr zerschnitten wird. Die positiven Erfahrungen aus dem ersten Streckenabschnitt sollen nun in die Planung des nächsten über 100 Kilometer langen Bauabschnitts einfließen. Umweltforum in Asunción. Paraguay betont nachhaltige Landwirtschaft. Paraguay bekräftigt seinen Kurs für eine umweltfreundliche Agrarwirtschaft. Beim ersten Umweltforum im Abgeordnetenhaus betonte Landwirtschaftsminister Carlos Jiménez die jahrzehntelange Pionierarbeit des Landes. Methoden wie die Direktsaat und die Kombination von Forst- und Viehwirtschaft sicherten Paraguays Position als emissionsarmes Erzeugerland. Künftig sollen vor allem Kleinbauern noch stärker bei nachhaltigen Anbaumethoden und der Anpassung an den Klimawandel unterstützt werden. Führungswechsel bei der ANDE, neuer Chef für Paraguays Stromversorgung benannt. Präsident Santiago Peña hat den Ingenieur Miguel Ángel Valles Reyes zum neuen Präsidenten der Institution ernannt, nachdem Vorgänger Felix Sosa seinen Rücktritt eingereicht hatte. Valles, ein erfahrener Ex-Manager des Unternehmens, soll im Auftrag der Regierung 5 strategische Schwerpunkte umsetzen. Dazu gehören der Ausbau der Strominfrastruktur, der Beginn von Solarprojekten im Chaco sowie Vorbereitungen auf künftige Großinvestitionen. Preiserhöhungen für Endverbraucher schloss der neue ANDE-Chef vorerst aus.
2: Internationale Nachrichten.
3: Nach Erdbeben in Venezuela. Opposition fordert konkreten Wiederaufbauplan. Einen Monat nach der schweren Erdbebenkatastrophe in Venezuela fordert die Opposition mehr Transparenz bei den Hilfemaßnahmen. Carlos Ocariz von der Oppositionspartei Primero Justicia verlangte von der Übergangsregierung unter Delcy Rodríguez einen klaren Zeitplan für den Wiederaufbau und die Vergabe von neuem Wohnraum. Bei den beiden Erdstößen Ende Juni kamen offiziell über 5.500 Menschen ums Leben, Zehntausende wurden obdachlos. Unabhängige Ökonomen schätzen die Kosten für den Wiederaufbau der betroffenen Regionen rund um die Hauptstadt Caracas auf bis zu 15 Milliarden US-Dollar. Waldbrände in Spanien. Wettlauf gegen die Zeit vor nächster Hitzewelle. In Spanien kämpfen Einsatzkräfte gegen die schwersten Waldbrände der jüngeren Geschichte. Besonders betroffen ist die Region nahe Madrid, wo das Feuer etwa 50.000 Hektar Land verwüstet und zur Evakuierung von 75.000 Menschen geführt hat. Den Einsatzkräften bleiben nur wenige Tage zur Eindämmung, bevor ab Mittwoch eine neue Hitzewelle mit bis zu 40 Grad erwartet wird. Regierungschef Pedro Sánchez sprach vor Ort von den direkten Folgen einer Klimakrise. Neue Welterbestätten, UNESCO erweitert Liste um 25 historische Orte. Die UNESCO hat bei ihrer Jahrestagung in Südkorea 25 neue Stätten in die Welterbeliste aufgenommen. Zu den neu geschützten Orten gehören unter anderem die Landungsstrände der Normandie in Frankreich, der antike Berg Olymp in Griechenland sowie die Bauwerke des finnischen Architekten Alvar Aalto. Die Liste umfasst damit weltweit über 1200 Kultur- und Naturdenkmäler. Neben dem Prestige bringt der Welterbestatus finanziellen Schutz, führt in einigen Regionen jedoch auch zu Debatten, etwa wegen steigender Touristenzahlen oder Einschränkungen für Anwohner bei modernen Baumaßnahmen.
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3: Rallye-WM in Paraguay. Vorbereitungen in Itapua laufen auf Hochtouren. Vom 27. bis 30. August wird das Departement Itapua zum zweiten Mal Schauplatz eines Laufes zur FIA-Rallye-Weltmeisterschaft WRC. Das Rennen mit Start und Ziel in Encarnación führt durch insgesamt 13 Distrikte der Region. Neben den sportlichen Vorkehrungen verstärkt das Tourismusministerium Senatur die Kapazitäten für Unterkünfte, Gastronomie und Besucherbetreuung, um den erwarteten Ansturm von tausenden Motorsportfans aus aller Welt zu bewältigen. Club Olimpia feiert Jubiläum, 47 Jahre seit dem ersten Libertadores-Triumph. Der Club Olimpia erinnert an einen historischen Meilenstein des paraguayischen Fußballs. Am 27. Juli 1979 sicherte sich der Verein im Bombonera-Stadion gegen Boca Juniors erstmals die Copa Libertadores. Es war der erste internationale Titel für einen Club aus Paraguay überhaupt und durchbrach die Dominanz der bisherigen südamerikanischen Schwergewichte. Auf seinen Kanälen würdigte der Verein gestern das 47-jährige Jubiläum dieses Erfolgs.
2: Lokale Nachrichten.
3: Einladung zur außerordentlichen Mitgliederversammlung der Kooperative Neuland. Die Kooperative Neuland lädt ihre Mitglieder zur außerordentlichen Mitgliederversammlung am Dienstag, den 28. Juli ein. Die Versammlung beginnt um 19 Uhr im Auditorium des Colegio Neuland. Die Mitglieder werden gebeten, rechtzeitig zur Registrierung zu erscheinen. Für Neuländer, die nicht persönlich teilnehmen können, wird die Versammlung auch per Zoom übertragen. Wer online teilnehmen möchte, wird gebeten, sich bis Dienstag, den 28. Juli um 17 Uhr unter der Telefonnummer 0981 704 191 anzumelden. Dabei sind der vollständige Name, die Personalausweisnummer sowie der Zoom-Benutzername anzugeben. Sie hören den Wetterbericht für heute Dienstag. Der Tag startet klar mit Temperaturen um 24 bis 26 Grad Celsius. Der Wind wird schwach mit 7 bis 14 km/h. Am Vormittag und Mittag ziehen erste Wolken auf und es wird zunehmend bewölkt bis bedeckt. Die Temperaturen steigen auf bis zu 32 Grad und der Wind frischt auf bis zu 36 km/h. Am Nachmittag bleibt es teils bewölkt, teils bedeckt und es werden Höchstwerte von bis zu 34 Grad und gefühlte 38 Grad gemessen bei mäßigem Wind. Am Abend klart der Himmel wieder auf, die Temperaturen kühlen langsam auf 29 Grad ab und der Wind lässt spürbar nach. Das waren die Nachrichten für heute Dienstag, den 28. Juli. Am heutigen 28. Juli wird der Internationale Welttag des Naturschutzes begangen. Auch wenn die genauen Ursprünge dieses Aktionstages nicht zweifelsfrei geklärt sind, bleibt seine Kernbotschaft von zentraler Bedeutung. Der nachhaltige Erhalt unserer natürlichen Ressourcen bildet die notwendige Grundlage für eine stabile Gesellschaft und den Schutz künftiger Generationen. Der Aktionstag soll daran erinnern, dass effektiver Umwelt- und Naturschutz bereits im täglichen Handeln verankert ist. Dazu zählen unter anderem ein bewusster und sparsamer Umgang mit Energie und Wasser.

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0: Es la hora 18:15 minutos.
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2: Liebe Hörerinnen, liebe Hörer, herzlich willkommen zur Noche Alemana von Radio Transmundial. Mein Name ist Ernst Weichselberger. Und es begleiten mich heute Deborah Wahl in der Produktion und Christian Arisala in der Tontechnik. Wir freuen uns, dass Sie eingeschaltet haben. In dem heutigen Programm hören wir eine Auslegung zu einem Bibeltext und später folgt ein Gespräch mit Andrea Wegener. Sie ist Mitarbeiterin des Katastrophendienstes einer christlichen Hilfsorganisation, die in Fluchtsituationen hilft. Wir haben in der letzten Sendung etwas über Ihre Arbeit gehört und heute geht es weiter im Gespräch mit ihr. Schön, dass auch Sie mit dabei sind.

0: Jesus legt seinen Schülern ans Herz, dass sie seine Gebote und Weisungen ernst nehmen sollen und sich daran halten sollen. Er macht ihnen klar, eure Liebe zu mir findet ihren Ausdruck darin, dass ihr meine Weisungen einhaltet. Wenn ihr euch an meine Gebote haltet, gehorcht ihr Gott. Hören Sie aus dem 14. Kapitel des Johannesevangeliums die Verse 15 bis 26.
1: Liebt ihr mich, so werdet ihr meine Gebote halten. Und ich will den Vater bitten, und er wird euch einen anderen Tröster geben, dass er bei euch sei in Ewigkeit. Den Geist der Wahrheit, den die Welt nicht empfangen kann, denn sie sieht ihn nicht und kennt ihn nicht. Ihr kennt ihn, denn er bleibt bei euch und wird in euch sein. Ich will euch nicht als Waisen zurücklassen. Ich komme zu euch. Es ist noch eine kleine Zeit, dann wird mich die Welt nicht mehr sehen. Ihr aber sollt mich sehen, denn ich lebe. Und ihr sollt auch leben. An jenem Tage werdet ihr erkennen, dass ich in meinem Vater bin und ihr in mir und ich in euch. Wer meine Gebote hat und hält sie, der ist's, der mich liebt. Wer mich aber liebt, der wird von meinem Vater geliebt werden, und ich werde ihn lieben und mich ihm offenbaren.
2: Sprich zu ihm Judas, nicht der Iskariot.
3: Herr, was bedeutet es, dass du dich uns offenbaren willst und nicht der Welt?
2: Jesus antwortete und sprach zu ihm:
1: Wer mich liebt, der wird mein Wort halten, und mein Vater wird ihn lieben, und wir werden zu ihm kommen und Wohnung bei ihm nehmen. Wer aber mich nicht liebt, der hält meine Worte nicht. Und das Wort, das ihr hört, ist nicht mein Wort, sondern das des Vaters, der mich gesandt hat. Das habe ich zu euch geredet, solange ich bei euch gewesen bin. Aber der Tröster, der Heilige Geist, den mein Vater senden wird in meinem Namen, der wird euch alles lehren und euch an alles erinnern, was ich euch gesagt habe.
0: Soweit Verse aus dem 14. Kapitel des Johannesevangeliums. Dazu nun Gedanken von Pfarrer Matthias Gerlach aus Straubenhardtfeld-Rennach.
4: Unser Bibeltext steht in den Abschiedsreden Jesu. Jesus bereitet seine Jünger darauf vor, dass er bald nicht mehr bei ihnen sein wird und verheißt ihnen einen anderen Tröster, den Heiligen Geist. Jesus setzt zunächst mit der persönlichen Beziehung der Jünger zu ihm ein. Liebt ihr mich, so werdet ihr meine Gebote halten. In einer Liebesbeziehung will man den anderen gefallen. Man will das Beste für ihn und versucht, ihm die Wünsche von den Augen abzulesen. Auch versucht man, alles zu unterlassen, was das Verhältnis stört oder den anderen betrübt. Und genauso zeigt uns Jesus mit seinen Worten, wie wir erkennen können, dass wir ihn lieben, indem wir seine Gebote halten, denn wir wollen ihn nicht betrüben. Und damit diese Liebe zu Jesus wach bleibt, auch wenn er nicht mehr sichtbar da ist, bittet er den Vater, dass er uns den Heiligen Geist gibt, der bei uns bleibt. Tröster, Fürsprecher, Beistand sind die anderen Bezeichnungen, mit denen das Wort Paraklet übersetzt werden kann. Der Heilige Geist will uns zum Glauben helfen. Martin Luther hat in seiner Auslegung zum dritten Glaubensartikel formuliert: Ich glaube, dass ich nicht aus eigener Vernunft noch Kraft an Jesus Christus, meinen Herrn, glauben oder zu ihm kommen kann, sondern der Heilige Geist hat mich durchs Evangelium berufen, mit seinen Gaben erleuchtet, im rechten Glauben geheiligt und erhalten. Das bedeutet, dass ich an Jesus glaube, ihn liebe und seine Gebote halten, ist ein Wirken des Heiligen Geistes, der in mir wohnt. Und dann beschreibt Jesus den Unterschied zur übrigen Welt. Die Welt kann den Geist der Wahrheit nicht empfangen, denn sie sieht ihn nicht und kennt ihn nicht. Um mit Luther zu sprechen, die Welt setzt auf eigene Vernunft und Kraft und geht an Gott vorbei. Demgegenüber sagt Jesus zu seinen Jüngern: Ihr kennt ihn, denn er bleibt bei euch und wird in euch sein. Der Heilige Geist kommt, nimmt Wohnung in uns und bleibt bei uns. An seinem Wirken lernen wir Jesus immer mehr kennen. So stärkt er uns den Glauben. Es ist Jesus ganz wichtig, dass wir nicht allein sind. Er will uns nicht als Waisen zurücklassen. Er kommt zu uns. Wie ist das zu verstehen? Jesus geht zum Vater zurück und kommt doch zu uns. In Johannes 16, Vers 7 sagt Jesus: Wenn ich nicht weggehe, kommt der Tröster nicht zu euch. Jesus geht und schickt uns den Heiligen Geist. Und wenn Christen zusammenkommen und sich in Jesu Namen versammeln, so ist Jesus gegenwärtig. denn er sagt in Matthäus 18, Vers 20, wo zwei oder drei in meinem Namen versammelt sind, da bin ich mitten unter ihnen. Nach Ostern und Himmelfahrt ist Jesus für die Welt aus dem Blickfeld verschwunden. Die Christen aber können ihn durch den Heiligen Geist erkennen und erfahren. Er lebt ewig und ist gegenwärtig und schenkt uns das ewige Leben. An jenem Tag werdet ihr erkennen, damit ist Pfingsten gemeint, der Heilige Geist öffnet die Augen für Gottes Wahrheiten, wie Jesus sagt, ich bin in meinem Vater und ihr in mir und ich in euch. Paulus greift das auf, wenn er vom neuen Leben im Glauben in Galater 2, Vers 20 schreibt, ich lebe, doch nun nicht ich, sondern Christus lebt in mir. Was ich jetzt lebe im Fleisch, das lebe ich im Glauben an den Sohn Gottes, der mich geliebt hat und sich selbst für mich dahingegeben. Christus in mir, wenn ich das erkenne, überkommt mich ein heiliger Schreck. Der heilige Gott nimmt Wohnung in mir sündiger Menschen. Aber er verändert mich dadurch. Ich will ihm gefallen. Mein Leben richtet sich an seinen Geboten aus. Ich möchte ihn nicht betrüben. Und darin wird die Liebe zu Gott sichtbar, wie es Jesus beschreibt. Auch folgt daraus, dass sich Jesus dem einzelnen Christen offenbart. Wir werden auf dem Weg des Glaubens Stück um Stück mehr von ihm erkennen und so in der Liebe zu ihm wachsen. Warum offenbart sich Jesus seinen Jüngern und seiner Gemeinde, nicht aber der Welt? Diese Frage hat den Jünger Judas umgetrieben und er bringt damit Jesus dazu, das bereits Gesagte noch näher zu erläutern. Jesus nimmt als Begründung sein Wort, das allen gesagt ist, und er erklärt die Reaktion darauf. An Gottes Wort zeigt sich unsere Liebe zu Gott. Es bewirkt die enge Gemeinschaft mit Gott. Gottes Wort will die Richtschnur für unser Leben sein. Im Gehorsam gegenüber Gottes Wort wird unser Leben verändert. Gott gibt die Richtlinien des Lebens vor. Er lässt dadurch ein sinnerfülltes Leben gelingen. Auch wenn wir von menschlichen Sorgen und Nöten genauso getroffen werden wie andere. Aber wir dürfen sie Gott anvertrauen. Er hilft uns, sie zu tragen und zu ertragen. Oder er kann uns daraus befreien. Wer Gott nicht liebt, hält sein Wort nicht und erfährt so nicht die Nähe Gottes. Vielmehr macht Jesus deutlich, dass das Wort, das er gesagt hat, letztlich das Wort seines Vaters ist, also das Wort Gottes. Jesus hat etwa in einem Zeitraum von 3 Jahren seine Jünger begleitet und sie vorbereitet auf die Zeit, da er nicht mehr bei ihnen ist. Was er ihnen gesagt hat, war viel. Aber was er ihnen jetzt verheißt, ist etwas Großes. Der Tröster, der Heilige Geist, den mein Vater senden wird in meinem Namen, der wird euch alles lehren und euch an alles erinnern, was ich euch gesagt habe. Weil Jesus nicht mehr da ist, wird der Heilige Geist seine Stelle einnehmen und das nötige Wissen vermitteln. Er erinnert und lehrt alles das, was Jesus gesagt hat. Damals half er den Jüngern, sich an Jesu Worte zu erinnern. Heute hilft er uns, Gottes Wort recht zu verstehen und auszulegen und es zu behalten. So wird deutlich, wie Jesus selbst dafür gesorgt hat, dass sein Weggang nicht dazu geführt hat, dass die Verkündigung des Evangeliums aufgehört hat. Im Gegenteil, erst als an Pfingsten der Heilige Geist ausgegossen wurde, haben die Jünger kapiert, was Jesus ihnen mit dem Missionsbefehl aufgetragen hatte. Mir ist gegeben alle Gewalt im Himmel und auf Erden. Darum gehet hin, machet zu Jüngern alle Völker, taufet sie auf den Namen des Vaters und des Sohnes und des Heiligen Geistes und lehret sie halten alles, was ich euch befohlen habe. Und siehe, ich bin bei euch alle Tage, bis an der Weltende. Die Jünger haben die erste Gemeinde an Pfingsten gegründet. Der Heilige Geist hat sie zu mutigen Bekennern gemacht. Sie konnten die gute Nachricht ausbreiten, weil der Heilige Geist sie gelehrt hat und sie an alles erinnerte, was Jesus zu ihnen gesagt hatte. Und so ist bis heute die Kette der Zeugen nicht abgebrochen, die Jesus Christus bezeugen, weil Christus in ihnen wohnt. Weil sie ihn lieben und seine Worte halten. Es ist wunderbar, diesen Tröster zu haben, sein Wort zu lieben und zur Familie Gottes zu gehören.
0: Die Liebe zu Jesus führt zu einem gottgefälligen Leben. Es ging um Verse aus dem 14. Kapitel des Johannesevangeliums. Den Text erklärt hat Pfarrer Matthias Gerlach aus Straubenhardt. Aus der großen Hörbibel der Deutschen Bibelgesellschaft haben wir die Textlesung übernommen.
5: Wer Jesus liebt, der tut, was er sagt. Jesus hat uns in der Bibel ziemlich klare Anweisungen hinterlassen darüber, wie wir leben sollen. In diesen Anweisungen und auch in seinem eigenen Beispiel können wir sehen, dass ihm ganz besonders die am Herzen liegen, die leiden, die krank sind und die an den Rand der Gesellschaft geschoben werden. Andrea Wegener zusammen mit einer Hilfsorganisation hat ein Herz für Flüchtlinge, hauptsächlich Christen, die aus dem Irak vertrieben wurden. In der heutigen Sendung hören wir die Fortsetzung des Gesprächs mit Andrea Wegener im Gespräch mit Rolf Dieter Wiedemann.
0: Man hat uns alles genommen, so hat es Andrea Wegener oft von Flüchtlingen gehört. Bei einem Hilfseinsatz im Irak ist sie vielen verfolgten Christen begegnet. Ihre Eindrücke und Begegnungen schildert die Mitarbeiterin des Hilfswerks GAIN, Global Aid Network, ausgeschrieben in ihrem Buch Entkommen aus dem Netz des Jägers. Und natürlich auch hier. Herzlich willkommen sagen Rolf-Dieter Wiedemann am Mikrofon und Christoph Offermann in der Tontechnik.

0: Ralf-Dieter Wiedemann mein Name und zu Gast im Studio diesmal Andrea Wegener. Im Sommer 2014 eroberte die Terrormiliz IS Mosul die zweitgrößte Stadt im Irak. Viele Bewohner sind geflohen, vor allem Christen, haben sich auf den Weg in den Norden gemacht, in die autonome Region Kurdistan. Oft wurden sie beraubt, hatten nur noch ihre Kleider am Leib. Andrea Wegener war damals in einem Katastrophenteam der Hilfsorganisation GAIN vor Ort. Frau Wegener, wo war denn die Not am größten? Was brauchten diese Flüchtlinge am meisten? Wo musste man ansetzen?
1: Das hat die Mitarbeiter vor Ort selber auch verwundert und erschüttert. Es fehlte an allem. Also sie hatten selber auch gesagt, wir haben ja immer schon Hilfe geleistet, aber dass Leute so gar nichts hatten, die haben dann von einer Familie erzählt, so ein Clan von 18, 19 Leuten, die an einer leeren Tankstelle lebten, fast keine Klamotten hatten, also die Kinder nur mit einem T-Shirt und noch ein paar Socken oder so und die dann so ganz verschämt um Hygieneartikel und Damenbinden baten, also natürlich auch was Schambesetztes, wo man nicht so drüber redet, wo sie erstmal merken, wenn wir jetzt anfangen zu helfen, wir müssen an alles denken, weil die Leute gar nichts haben. Und wir haben eben teilweise sogar Wasser geliefert in die Dörfer, wo der IS schon die Wasserleitungen und die Stromleitungen gekappt hatte, sodass die dort noch ein bisschen bleiben konnten. Manche mussten dann dort auch weg. Wir haben Matratzen geliefert, wir haben aus Deutschland viel Babynahrung gebracht. Das war eine ganz große Hilfe, denn gerade wenn Leute über Tage unterwegs waren und gerade Kinder, die, wenn man denen einen Sack Mehl in die Hand drückt, können die damit ja auch nichts anfangen. Und damit Babynahrung einfach so die erste Not lindern zu können, das war, hat uns selber auch froh gemacht, dass wir das konnten. Ja, wir haben, was haben wir denn noch so alles geliefert?
0: Und wie habt ihr das geliefert? Ihr musstet das ja irgendwo herbekommen.
1: Das war ja auch der Sinn unseres Einsatzes. Wir haben von Deutschland aus und dann kamen auch aus den USA und Kanada Hilfslieferungen per Container. Die wurden also dann in Gießen gepackt. Wir haben dann abgestimmt, was braucht ihr, was haben wir in Gießen da oder kann man notfalls auch noch von anderen Organisationen was besorgen. Und dann waren eben auch so Sachen, wir brauchen hier in diesem Lager dringend 6 Rollstühle, könnt ihr die einpacken? Und dann kamen die 2-3 Wochen später, wenn es gut ging, dort an. Also wir haben viele Container ins Land geschafft und parallel natürlich dann auch angefangen, vor Ort was zu kaufen. Man will ja auch die Wirtschaft stärken und vor Ort Lebensmittel, Hygieneartikel auch kaufen. Das wäre sonst nicht im Sinne eines Hilfseinsatzes.
0: Wären Sie mal so lieb, uns von Begegnungen mit Flüchtlingen zu erzählen, die Sie da hatten? Da sind doch sicher auch Dinge im Gedächtnis geblieben.
1: Also eine Familie, an die ich noch ganz oft denke, war in einem der größeren syrischen Camps. Die waren schon seit über einem Jahr dort und lebten teilweise sogar immer noch in Zelten, weil die Container nicht für alle reichten. Und da war ein Vater, der wird Mitte 30 gewesen sein, mit seiner behinderten Tochter. Die hatte so eine schräge Schulter und guckte auch ein bisschen schief. Und der kam so und ich habe ihr Sandalen angepasst. Wir hatten halt viele Sandalen aus Deutschland auch bekommen. Und wir konnten uns nicht verständigen. Er konnte kein Englisch und ich eben auch kein Arabisch. Aber wir haben einfach gemerkt, ja, sie freuen sich. Das Mädchen lächelte.
0: Und man redet mit Händen und Füßen
1: und lächelt. Also ein Lächeln, mit Lächeln kommt man wirklich sehr weit. Und das war auch so jemand, der dann irgendwie gestikulierte und so auf sein Kind zeigte und auf die kranke Schulter und mir immer Handzeichen gab, wo ich dann daraus geschlossen habe und dann nachgefragt habe. Dann kam auch ein Übersetzer dazu, dass er sagte, ob ich nicht für sie beten kann. Und dann habe ich gesagt, ich bin Christ, ist das für euch okay, wenn ich im Namen Jesu dafür bitte, dass dieses Kind heil wird? Und das fand er ganz toll. Und dann habe ich auch gebetet, also wie schon gesagt, das ist mir auch eher ungewohnt. Und habe eben gebetet, dass sie heil wird und dass sie auch ein Leben in Frieden führen kann und dass sie Jesus begegnet. Also das habe ich dann einfach mit eingeflossen. Ich habe ja Deutsch gebetet, das haben die nicht gehört. Und selbst wenn, bin ich sicher, das hätte sie nicht gestört. Und das ist ja auch das, was wir von vielen hören aus den Camps, dass Muslime gerade in Träumen und Visionen Jesus begegnen und sich dann auf den Weg machen, ihn zu finden. Also ganz, ganz spannende Sachen, ganz, ganz heilige Geschichten, die ich nur mit Ehrfurcht erzähle.
0: Sie sind nicht nur auf materielle Not gestoßen, Frau Wegener. Viele Menschen sind auch traumatisiert gewesen. von dem, was sie erlebt haben auf ihrer Flucht, was sie zurücklassen mussten, bedroht, Angehörige ermordet, all diese Dinge. Wer hilft denn den Flüchtlingen, mit diesen traumatischen Erfahrungen fertig zu werden? Und wie kann sowas überhaupt gehen?
1: Das ist ein großes Thema. Also das Schöne an den christlichen Gemeinschaften und Kirchen ist natürlich, dass die sich da auch gegenseitig stützen. Und gerade unsere Partnerorganisation in Erbil konnte da auch besonders helfen. Die Frau vom Chef ist selber Psychologin und hat dann auch für die Leute aus den Gemeinden, also gerade für Pfarrer und Pfarrersfrauen, die natürlich dann auch oft eine besondere Rolle haben unter den Frauen, solche Seminare anzubieten zu Trauma. Was ist denn überhaupt ein Trauma? Durch welche Stadien geht man da? Und ist das auch okay, mal seine Trauer rauszulassen? Also wir hatten dann schon auch an einer Stelle, erinnere ich mich, da war einer ganz frisch angekommen und dann kam ein junger Theologe so dazu und hörte sich die Geschichte von diesem frisch Geflüchteten an und sagte dann, ja, Gott ist trotzdem gut. God is good all the time. Und ich saß da so und dachte, ja, das ist jetzt vielleicht nicht so die allerpassendste Art der Traumabegleitung, aber ich denke, da haben die auch in dieser Zeit vor allem sehr viel gelernt. Und gerade unsere Partnerorganisation setzt auch sehr viel auf Frauentreffs, wo man einfach zusammen Zeit verbringt, über solche Themen auch redet. Und dann haben sie auch gesagt, da ist man dann auch schnell bei den gleichen Themen, wie wir die im Westen auch haben. Also Umgang mit sich selbst, Selbstwertsachen sind für Frauen offenbar dort genauso ein Thema wie hier. Und über diese Schiene kommt man seelsorgerlich auch gut an die ran. Und dann eben auch noch diese Perspektive zu haben, als Geschwister haben wir ja auch noch eine höhere Instanz, an die wir uns hier wenden können und der uns Frieden ins Herz geben kann. Das war schon was, wo sie selber auch sagten, wie traurig für unsere armen muslimischen Nachbarn, dass die das so nicht haben.
0: Was waren denn in dieser Zeit die besonderen Herausforderungen für Sie?
1: Für mich persönlich war es tatsächlich diese unerwartete Nähe zu den Leuten dort. Also als ich hörte, wir sind da in einem Gästehaus, wo die dann auch alle sind, habe ich schon gedacht, oha, also ich bin jetzt nicht so der ganz persönliche Typ, der über Wochen und Monate depressive Menschen begleitet zum Beispiel. Also ich bin mehr so ein Anpacker, der das dann auch gerne mal ein bisschen trennt. Und die Vorstellung, da auf so engem Raum mit so bedürftigen Menschen zu sein, fand ich persönlich sehr herausfordernd. Das haben meine Kollegen teilweise sehr viel besser hinbekommen. War für mich ein Schritt, das anzunehmen, auch als Teil des Auftrags, dass ich mich da jetzt auch persönlich nicht aus der Verantwortung stehlen kann. Es gibt in dem Sinne keinen Feierabend. Wenn ich von einem Hilfseinsatz in einem Camp nach Hause komme, nach 10 Stunden bei 55 Grad, dann sitzen da eben trotzdem noch diese Leute im Flur, die mit hungrigen Augen darauf warten, dass ich ihnen eine Weile zuhöre und selbst wenn wir uns nicht verständigen können, dass ich mir irgendwelche YouTube-Videos angucke und Zeit verbringe. Und das fand ich anstrengend. Und das ist aber auch gleichzeitig das, wo ich jetzt merke, das hat Gott am meisten benutzt, mein Herz auch zu verändern. Also das hat mir diesen ganzen Einsatz doch auch zu einem sehr besonderen gemacht.
0: Sie haben ja bestimmt ganz viele traurige und erschütternde Geschichten gehört. Wie haben Sie denn das selber verkraftet? Muss man ja auch irgendwie verarbeiten.
1: Ja, das wurde dann auch schon zunehmend, also man wird schon sehr müde. Man hört die Geschichten und man hört sie immer wieder. Und es gab dann auch echt so Momente, wo ich dachte, auch ehrlich gesagt, wenn ihr mir jetzt auch noch eure Geschichte erzählt, ich weiß ja, was ihr zu erzählen habt. Und sich dann hinzusetzen und zu sagen, ja, ich möchte das jetzt hören, bitte, bitte, erzählt mir das und ich schreibe das auch auf. Und da ein Stück weit, ja, auch Gottes Hände und Füße und auch Ohren zu sein, dass sie ihre Geschichten erzählen können, das war ermüdend. Also ich habe das schon gegen Ende, ist mir ein bisschen die Luft ausgegangen, dass ich dachte, ich bin froh, wenn ich jetzt nach Hause komme.
0: Ich hoffe, Sie haben dann nicht die Albträume gehabt.
1: Nee, erstaunlich wenig. Ja, erstaunlich wenig. Also jetzt so von diesen Geschichten, was mir immer sehr geholfen hat, das dann auch wieder loszulassen, waren die Gottesdienste, wo ja dafür auch Raum war. Daher kommt ja auch dieses Zitat, woraus der Titel entnommen ist vom Psalm 124, dass man eben Psalmen ja auch gebetet hat, die diese Situation widerspiegeln. Und das hat mir sehr geholfen. Ich habe auch selber viel geheult in den Gottesdiensten, weil das einfach mal raus musste.
0: Ja, Sie haben Ihrem Buch einen Psalm vorausgeschickt und es wäre vielleicht gar nicht so schlecht, wenn Sie den mal einfließen lassen hier in die Sendung.
1: Ja, ich kann Ihnen den natürlich komplett vorlesen. Das ist der Psalm 124 Und den haben wir gebetet Anfang August, als Karakosch gerade eingenommen wurde und der IS einen Staudamm bei Mossul eroberte und nicht klar war, ob sie den sprengen und das ganze Land, also es hätte eine Flutwelle bis nach Bagdad 400 Kilometer runtergegeben. Also es war wirklich eine sehr dramatische Zeit und viele waren frisch angekommen und wir haben dann im Gottesdienst zusammen diesen Psalm gelesen. Wenn der Herr nicht für uns gewesen wäre, als die Völker sich gegen uns erhoben, dann hätten sie uns lebendig verschlungen. So groß war ihr Hass auf uns. Wasser hätte uns überflutet, ein reißender Strom hätte uns fortgespült. Die tobenden Fluten hätten uns überwältigt. Gelobt sei der Herr, der nicht zuließ, dass sie uns mit ihren Zähnen zerrissen. Wir sind entkommen, wie ein Vogel aus dem Netz des Jägers. Das Netz ist zerrissen und wir sind frei. Unsere Hilfe kommt vom Herrn, der Himmel und Erde gemacht hat.
0: Dieser Psalm erfasst ja wunderschön die Situation dieser Menschen. Einfach entkommen aus der Gefahr erstmal, aber noch nicht alles wieder gut. Nach 3 Wochen im Irak, liebe Zuhörer, kam Andrea Wegener wieder zurück nach Deutschland. Und wie es danach weiterging, darüber unterhalten wir uns nach etwas Musik.

0: Ralf Dieter Wiedemann am Mikrofon, heute mit Andrea Wegener. Sie war mit der Hilfsorganisation GAIN zweimal im Irak und hat das Flüchtlingselend dort mit eigenen Augen gesehen. Frau Wegener, am 4. August 2014 war Ihr erster Einsatz zu Ende im Irak. Die Kollegen blieben, Sie flogen zurück nach Deutschland. Was war denn das für ein Gefühl, jetzt nach Deutschland zurückzukommen nach diesen Wochen?
1: Das war wirklich ein sehr, sehr merkwürdiges Gefühl. Also man kommt wirklich aus so einer Kultur raus, wo irgendwie die Gewalt so in der Luft liegt und auch diese starken Emotionen so in der Luft liegen und ins harmlose Deutschland, in die angenehme Kühle. Das war schon ein sehr großer Kontrast. Ich wusste das vorher, also ich habe zum Glück ja auch durch meine Seelsorgeausbildung und so da gewisse Vorstellungen, wie man dann da auch mit umgehen kann. Aber es war wirklich, wirklich interessant. Was für mich sehr hilfreich war, war, dass ich natürlich auch im Büro von Campus für Christus und GAIN, wir teilen uns da Räume, Leute hatte, die das ja auch die Wochen vorher schon mitverfolgt hatten, die wirklich viel gebetet haben, die Anteil genommen haben und die das auch einordnen konnten. Und das merke ich, also bis heute, wir sind da schon, glaube ich, ein kleines bisschen strange. Wir sind halt gewohnt, in solchen Gebieten Kontakte zu haben, solche Sachen relativ hautnah mitzubekommen und man muss dann nicht so viel ausholen und so viel erklären. Und das hat schon sehr geholfen. Und ich weiß, dass an dem...
0: Haben Sie denn sofort weitergearbeitet oder
1: das hat
0: sich
1: mir sogar
0: mal
1: geholfen.
0: Einen freien Tag oder zwei genommen?
1: Nee, bloß nicht. Also für mich war es ganz wichtig, wieder im Büro zu sein. Ich habe das dann schon so gemacht, dass ich, wenn ich nachmittags merkte, jetzt geht's mir nicht mehr gut, dann bin ich nach Hause gefahren. So, und da waren meine Chefs und Kollegen auch total kulant. Das war dann wirklich gar kein Thema. Aber mir hat das sehr geholfen. Man hat ja dann auch Sachen nachzuarbeiten. Man schreibt die Geschichten nochmal auf und man redet und redet und redet mit Leuten. Und ich erinnere mich, an dem Samstag nach meiner Rückkehr war Landesgartenschau in Hessen und wir hatten da in Gießen und wir hatten da so ein Programm auch, wo ich eigentlich mitmachen wollte, also mit Leuten reden und fröhlich da erzählen, was GAIN macht. Und ich habe gemerkt, das geht überhaupt nicht und bin dann nach einer halben Stunde einfach nur noch von Kollegen zu Kollegen, habe gesagt, nimmst du mich mal in den Arm und dann bin ich nach Hause gefahren und habe gesagt, das war's für heute. Also genau, man ist erschüttert und ich denke, wenn man das nicht wäre, wäre man auch kein Mensch und man darf sich das dann auch erlauben.
0: Während Sie in Deutschland waren, hat sich die Lage im Irak mal wieder zugespitzt. Jesiden, eine religiöse Minderheit, die Sie auch schon erwähnt haben, sind auf ihren heiligen Berg, den Sinjar, geflüchtet und wurden dort von IS-Kämpfern eingekesselt. Die USA hat eingegriffen und schließlich konnten dann die Jesiden auch befreit werden. In dieser heiklen Phase musste sich auch das Team von GAIN fragen, bleiben oder gehen. Es waren ja noch Kollegen von Ihnen dort. Und das GAIN-Team ist dann evakuiert worden. Knapp zwei Wochen später sind diese Katastrophenhelfer nach Erbil zurückgekehrt. Das 100-Familien-Programm wurde gestartet. Was ist das denn für ein Programm? Können Sie das unseren Hörern mal ein bisschen erläutern?
1: Das war entstanden in der Zeit, als diese vielen christlichen Flüchtlinge in Erbil ankamen und dann eben auch teilweise in Wohnungen unterkamen und wir gemerkt haben, eigentlich könnte man die dort sehr gut versorgen. Und wir verpflichten uns jetzt eben auch ausgewählte Familien, da gibt es ja dann irgendwelche Listen, die man mit den Kirchen zusammen ausarbeiten kann. Wir verpflichten uns, die dort, wo sie sind, zu versorgen, damit die eben zum Beispiel auch nicht in ein großes Camp müssen. Das ist ja dann auch so eine Überlegung. Und damit die dann in einem halbwegs geschützten Rahmen bleiben können. Und da sind dann inzwischen fast 500 Familien auch draus geworden, wo wir von GAIN aus gesagt haben, die versorgen wir mit dem Nötigsten, also Lebensmittel und Hygieneartikel. Und in Partnerschaft mit anderen Organisationen kommen dann eben noch andere Sachen dazu, die die Leute brauchen.
0: Auch die UNO leistet ja Flüchtlingshilfe im Irak, hat viel mehr Geld und Mitarbeiter als GAIN. Lohnt sich denn dann für so eine kleine Hilfsorganisation wie GAIN überhaupt noch der Einsatz? Ist der noch nötig?
1: Ja, das dürfen Sie die Leute vor Ort gerne fragen. Also ich glaube, man kann es vergleichen, wenn Sie Ihre Wohnung streichen und da so eine Wand haben, dann ist die UNO die Walze, mit der Sie die großen Flächen machen und GAIN ist das Pinselchen, mit dem Sie in die Ecken kommen. Also es gibt immer Familien, die nicht erfasst werden oder auch Dörfer, wo die UN mit ihren Mitteln so nicht hinkommen kann. Die funktioniert so, dass die Leute zum Beispiel in die großen Lager kommen, dort erfasst werden und alles, was da draußen rumfranselt, da ist die UN dann nicht zuständig. Und dann ist es gut, wenn es noch andere Organisationen gibt, die das auffangen, was die UN dann nicht leisten kann. Also es ist tatsächlich so, dass man, so ein Camp ist ja dann oft eingezäunt und dann sitzen da, und da sind dann 600 Familien vorgesehen und dann sitzen eben noch weitere 45 Familien in irgendwelchen Notzelten davor, weil sie hoffen, dass so ein paar Brosamen für sie abfallen, und dort dann hinzukommen und zu sagen, hier, die UN hat jetzt natürlich für euch nicht mitgesorgt, aber wir können euch jetzt wenigstens ein paar Matratzen bringen oder können euch da weiterhelfen. Also da gibt es auf jeden Fall Bedarf und da haben wir keine Sorge, dass wir da auf Dauer arbeitslos werden.
0: Flüchtlinge im Nordosten des Irak. Ein Völkergemisch aus Jesiden, Christen, Sunniten, Turkmenen und weitere Minderheiten. Wie klappt das eigentlich oder klappt das nicht mit dem Zusammenleben? Wir merken ja auch, dass Migranten hier in Deutschland unterschiedliche Völkergruppen zum Teil in heftige Konflikte kommen.
1: Das war sehr unterschiedlich. Also was man schon einigermaßen pauschal sagen kann, ist da, wo ein starkes muslimisches Camp ist mit ein paar Familien, die Christen oder Jesiden sind, da haben die keinen leichten Stand. Also wir haben es tatsächlich erlebt, dass die nicht zu den Hilfsgüterverteilungen kamen, weil sie eingeschüchtert worden waren und wir dann Wege finden mussten, unsere Leute zu erreichen. Das war schon sehr traurig. Da, wo es bunter ist, also wo mehr Christen, mehr Jesiden und weniger Muslime sind, geht es insgesamt mit weniger Reibung ab, aber auch da merken die Campleiter, dass sie da wirklich auch investieren müssen, damit das friedlich bleibt. Und wir haben in einem Camp so einen Kindergarten auch mal gesehen, wo sie ganz bewusst auch darauf hinarbeiten, dass die Kinder, die ja dort auch dann zusammen hin müssen, und da achtet man auch drauf, die da hinzuzerren, dass die von Anfang an auch darüber reden. Es gibt verschiedene Religionen und das ist in Ordnung. Und wir lernen jetzt einfach mal nebeneinander zu leben und sprechen uns nicht gegenseitig das Recht zu leben ab. Und sagen letzten Endes auch, wir müssen mit der jungen Generation anfangen. Bei den Älteren ist da nicht mehr so viel zu machen. Also diese Spannungen gibt es immer und die äußern sich mal so mehr oder weniger.
0: Sie waren in Deutschland in dieser Zeit, als dieses 100-Familien-Programm gestartet worden ist. Sie sind später ein weiteres Mal in den Irak gereist. Ich glaube, das war im Jahr 2015. Eindrücke aus dieser Zeit, liebe Zuhörer, in wenigen Minuten.

0: Im Oktober 2015 ist mein Studiogast Andrea Wegner ein weiteres Mal in den Irak gereist, aber auch Ende des Jahres 2014, hat sie mir gerade verraten, war sie noch mal da. Als Mitarbeiterin der Hilfsorganisation GAIN ist sie bereits im Juni 2014 zu einem Katastropheneinsatz im Nordosten des Landes gewesen. Frau Wegener, warum gab es denn dann diese Reise im Jahr 2015 nochmal? Und wollen Sie uns auch verraten, was Sie im Herbst gemacht haben, 2014? Da waren Sie auch nochmal da?
1: Genau. Ja, also ich war insgesamt dreimal da. Das erste Mal zu dem Katastropheneinsatz im Juli 2014 bis August. Und dann im Oktober 2014 durfte ich nochmal mit dabei sein, als unser Katastropheneinsatz offiziell abgeschlossen wurde. Da haben wir das in die Hände unserer einheimischen Partnerorganisation gegeben. Wir hatten ja monatelang mit ihnen zusammen eingeübt, wie man das eben macht, wenn da so ein Container kommt, wie man den gut, wie man die Sachen gut sortiert, den Überblick behält, was noch da ist und das eben dann auch effektiv verteilt. Also alles Sachen, wo wir Deutschen, also es ist ein von Deutschen ausgedachtes Team, obwohl es dann international besetzt war. Das hatten wir ja geübt und dann haben wir das da an einheimische Mitarbeiter übergeben. Und da war ich mit, weil ich durch diese Geschichten, die ich ja schon aufgeschrieben hatte und die auch im Internet verbreitet worden waren, eh schon relativ viele, also viel Interesse geweckt hatte und wir gemerkt haben, wir können gerne noch ein paar Geschichten dazu schreiben, das interessiert die Leute jetzt. Und 2015 war dann nochmal die Steigerung davon, da war dann klar, ich schreibe dieses Buch und jetzt dann zu sehen, wie ist es denn weitergegangen, jetzt ein Jahr später, was ist aus den Flüchtlingen geworden, wer ist denn noch da, wie leben die jetzt, war dann die Idee dieser Reise.
0: Was hatte sich denn in der Zwischenzeit verändert?
1: In vieler Hinsicht hat sich die Lage stabilisiert. Wo vorher Zeltdörfer gewesen waren, waren dann solche Containerdörfer, wo dann auch Klimaanlagen drin waren und für den Winter dann Heizsysteme und so. Also da war schon eine gewisse Stabilität, obwohl man den Übergang schon noch sehr roch. Einige einzelne Dörfer waren auch zurückerobert worden, wo im Moment unklar ist, wann die Christen oder Jesiden, die das vor allem betrifft, dann dorthin vielleicht auch zurückkehren. Und natürlich hat sich die Frage für die Flüchtlinge sehr verschärft, was sie mit ihrer Zukunft machen wollen, wenn sie nicht bald zurück können und keine Perspektive haben, in Kurdistan wirklich heimisch zu werden, weil sie die Sprache nicht sprechen, keinen Job finden, ist natürlich der Druck ins Ausland zu gehen, irgendwie aus dem Irak wegzugehen, sehr, sehr hoch. Und das ist schon eine Frage, mit der wir dort sehr stark dann auch zu tun hatten, dass die Leute alle sagten, ja, pf, wir wollen doch hier nicht bleiben, das, hier kann man doch nicht sein.
0: Mhm. Können denn die Kinder, oder war das 2015 schon ein Stück weit verändert, auch Schulen besuchen? Oder gibt es da Ausbildungsmöglichkeiten jetzt für Menschen, die eine Ausbildung machen möchten unter den jugendlichen Flüchtlingen? Arbeitsplätze, haben Sie ja schon gesagt, ja, ist nicht so viel.
1: Das ruckelt sich gerade so ein bisschen zurecht. Also viele Kinder sind jetzt ein Jahr nicht zur Schule gegangen und dann hat man Möglichkeiten gefunden, wie in den kurdischen Schulen zum Beispiel vormittags die bisherigen Kinder unterrichtet werden und dann nachmittags die Flüchtlingskinder. Man hat unter den Flüchtlingen dann auch Lehrer gefunden und hat Material aus Deutschland, konnten wir von unserer Schulranzenaktion viele neu bepackte, gebrauchte Schulranzen schicken. Das ist bezaubernd. Also dann zu sehen, dass Kinder wieder zur Schule gehen können und da wieder eine Perspektive haben, das ist sehr schön. Einige Unis haben auch Möglichkeiten geschaffen. Ich bin nicht sicher, wie die das mit den Akkreditierungen dann machen, also inwieweit die was anerkennen von den Studenten. Und das kostet ja auch Geld. Also das ist im Moment so ein neues Programm von uns, dass wir Ausbildungs- und Studienkredite zur Verfügung stellen, sodass die jungen Leute da was machen können, was sie dann hinterher zurückzahlen, damit es dann wieder den Leuten zugutekommt vor Ort. Also das ist im Moment so der nächste Schritt, was natürlich den Leuten auch die Perspektive erweitert, dort zu bleiben und nicht gleich ins Ausland zu gehen, sodass man hoffen kann, sie bleiben vielleicht dann doch in ihrem Land.
0: Es gibt, habe ich gehört, auch eine mobile Klinik. Wo ist die mobile Klinik unterwegs und welche Hilfe wird da geleistet? Wie müssen wir uns das vorstellen?
1: Das war eine ganz kreative Idee. Da hat man, das war schon im Sommer oder Herbst 2014, glaube ich, man hat einfach einen Wohncontainer so eingerichtet, dass er von mehreren Seiten zugänglich war und hat da drinnen winzige Behandlungszimmer eingerichtet. Also wenn ich mich richtig erinnere, für einen Allgemeinarzt, einen Zahnarzt, eine Gynäkologin und daneben noch ein Labor. Und das ist einfach ein Container, den man auf einen LKW gestellt hat. Und der fährt dann mehrmals in der Woche zu Camps, wobei Camps dann auch heißen kann innerhalb der Stadt, wo es dann vielleicht mal irgendwie so eine Containersiedlung gibt. Und die Ärzte, die dort behandeln, lassen für diesen Tag dann ihre eigene Praxis geschlossen und engagieren sich dort ehrenamtlich, sodass das möglich ist. Und das ist natürlich eine wunderbare Sache, also auch zu denken, wie viel aus der Bevölkerung selber an ehrenamtlichem Engagement auch vieles möglich macht, was sonst gar nicht ginge.
0: Hat denn die Zahl der Flüchtlinge, die in Kurdistan ankommen, abgenommen?
1: Das ist eine interessante Frage. Also ich glaube, sie hat sich zumindest noch mal gewandelt. Viele, die dorthin geflüchtet sind, 2014 sind inzwischen ins Ausland gegangen. Also wir haben auch viele Familien getroffen, wo schon mal der Vater vorgekommen ist oder die Eltern, da waren die Kinder dann bei irgendwelchen Verwandten. Aber es rücken ja auch wieder welche nach. Also gerade jetzt, wo es auf Mosul zugeht, rechnen wir eben damit, dass weitere tausende Familien dort versuchen zu flüchten, wenn dort die Straßenkämpfe losgehen. Und es gibt tatsächlich auch unbesetzte Camps. Also wir haben eins so am Hang, am Berg liegen sehen, wo man Raum schafft und vorbereitet, wenn die neue Flüchtlingswelle aus Mosul zum Beispiel dann kommt, dass die Leute irgendwo hin können. Also es ist schon immer noch viel Kommen und Gehen und man müsste es nochmal nachschlagen, wie es jetzt ganz konkret von den Zahlen her auch ist.
0: Die Christen sind eingeschüchtert worden, sind verfolgt worden und auf ihren Glauben ist schon draufgehauen worden. Wie hat sich das denn auf den Glauben dieser Christen ausgewirkt?
1: Die würden sagen, unser Glaube ist dadurch immer nur stärker geworden. Einer der Pastoren einer kleineren Gemeinde, die dort komplett im Prinzip nach Erbil geflüchtet ist, der hat gemeint, unsere Leute sind selber überrascht, wie gut sie jetzt auch zurechtkommen mit der neuen Situation. Die sagen, wir haben gar nicht gewusst, dass unser Glaube so stark ist, aber ist ja schön zu sehen, was da jetzt plötzlich in uns alles heranwächst, wo wir vorher gar nicht dachten, dass wir dafür das Zeug hätten quasi. Und was mich auch wirklich verwundert hat, war, dass sehr viele selbst von diesen ganz traditionellen Gemeinden, wo man merkt, dass, oder von sehr traditionell geprägten Christen, wo man den Eindruck hat, das ist fast mehr Kultur als jetzt eine echte Glaubensüberzeugung, dass das für sie auch nie eine ernsthafte Option war, dieses Angebot anzunehmen, jetzt zum Islam überzutreten, sondern es ist einfach völlig klar, wir sind Christen und unser Gott hilft uns da jetzt auch durch. Das war schon sehr, sehr eindrücklich.
0: Das alles läuft weiter, auch jetzt, wo Sie nicht im Irak sind. Es wird materielle Hilfe geleistet und es wird aus Deutschland eine ganze Menge an Waren, an Lebensmitteln, Schulmaterial, Nähmaschinen und so weiter verschickt. Wo kann man denn Kontakt aufnehmen zu GAIN, wenn man das gerne unterstützen würde?
1: Man kann sich direkt an uns wenden. Also wir sitzen in Gießen. Gain-Germany.org ist die Webadresse, wo auch die Kontaktdaten stehen. Telefonnummer ist 0641 975 1850. Da kann man auch gerne mit jemandem direkt sprechen, was da so gerade läuft und kann sich dann auch engagieren. Genau. Und wir sind halt im Irak noch weiter aktiv. Da gibt es auch durchaus eine Kontonummer, an die man sich dann wenden darf, wenn man sich an unserem Einsatz dort beteiligen möchte.
0: Ja, liebe Zuhörer, wenn Sie mehr über die Erlebnisse von Andrea Wegener im Irak erfahren möchten, haben Sie vielleicht eventuell Interesse an Ihrem Buch. Dieses Buch heißt Entkommen aus dem Netz des Jägers. Gleich mehr über das Buch.

0: Erzählt unsere Geschichten weiter, vergesst uns nicht. So steht es auf dem Cover des Buchs von Andrea Wegener, die heute bei uns zu Gast ist. Bei Einsätzen mit der Hilfsorganisation GAIN ist die Autorin im Irak vielen verfolgten Christen und natürlich auch anderen verfolgten Menschen begegnet. Das Buch, das beim Franke Verlag erschienen ist, trägt den Titel »Entkommen aus dem Netz des Jägers«. Frau Wegener, was steckt eigentlich hinter dem Titel?
1: Ja, das ist ein Zitat aus dem Psalm 124, wo es eben darum geht, Gottes Volk ist gerettet worden aus der Hand der Feinde. Es war ein Psalm, den wir dort in einem Gottesdienst auch mal zusammen gebetet hatten und der die Situation der Menschen dort so genau beschrieb. Und als ich letztes Jahr im Herbst im Irak war und auch mit den Leuten dort sprach über das Buch, haben die das auch nochmal so bestätigt, dass sie das so wichtig finden, das zu betonen, also diesen Aspekt des Entkommenseins, in Sicherheitseins, und dass man eben jetzt nicht, dass man das jetzt nicht nennt, die Gräuel des IS oder so, sondern eben wir sind davongekommen, preist den Herrn, weil sie eben auch gesagt haben, man hört das Gräuelige ja an vielen anderen Stellen auch schon, und das Erstaunliche ist ja tatsächlich, dass wir hier in Sicherheit sind, dass wir leben, dass unsere Frauen bei uns sind, da haben die Jesiden ja auch anderes erlebt. Also sind natürlich auch einige Frauen von den Christen entführt worden, aber nicht so viele. Also da ist so eine große Erleichterung, da jetzt doch erstmal aus den Fängen des IS entkommen zu sein.
0: Wie ist denn die Idee entstanden, dieses Buch zu schreiben?
1: Die allererste, das erste Samenkorn war tatsächlich an einem meiner ersten Abende, wo eine neue Familie in unsere WG zog, Flüchtlinge, die frisch aus Mosul kamen, noch bevor dieses spätere Ultimatum dann verkündet wurde, und die ihre Geschichte erzählten. Und ich bin ja vom Fach, also ich bin ja selber im Medienbereich aktiv, und ich irgendwie dachte, oh, wir können diese Geschichte jetzt hier nicht einfach anhören und unter den Tisch fallen lassen, und habe einfach angefangen aufzuschreiben. Und das ist ja auch Teil von so einem Einsatz, dass man dann die Geschichten der Leute aufschreibt. Und dadurch, dass ich die vor Ort dann schon gleich Freunden geschickt habe und ein Bekannter das dann auf seinem Internetblog veröffentlicht hat, hatten wir dann dort in Deutschland auch eine Leserschaft, die so ganz aktuell diese Erlebnisse miterleben konnte. Und dann haben wir das so an Freunde und Unterstützer der Arbeit dann in so einem A4-Format so ein bisschen handgestrickt rumgeschickt. Und dann sind die irgendwann ausgegangen. Und wir dachten, es kann doch nicht sein, dass damit jetzt diese Geschichten nicht mehr weitererzählt werden. Die sind ja eigentlich zeitlos im Sinne von, die beschreiben eben die Situation der Leute und wie das für sie war, aus Mosul wegzukommen, und haben dann einfach mit dem Verlag besprochen, dass wir es gerne als Buch machen würden, und genau, haben eben damit auch diese ständige Bitte der Christen, erzählt das doch bitte weiter, damit reinfließen lassen, dass da ein Buch draus geworden ist.
0: Sie haben in diesem Buch drin auch ein ausführliches Interview mit dem Oberhaupt der Assyrischen Kirche des Ostens über Hintergründe der Irak-Krise. Wie kam es denn zu diesem Beitrag?
1: Ja, der Vater Emanuel ist Archimandrit der Assyrischen Kirche des Ostens, also so eine Art Unteroberhaupt. Und der hat Anfang der 90er Jahre selbst ein Hilfswerk gegründet im Nordirak. Das heißt Kapni, und viele auch deutsche Organisationen, die Landeskirchen, Caritas und so weiter, arbeiten vor Ort auch mit ihm zusammen, weil er ein sehr, sehr solides Hilfswerk da gegründet hat und die Leute da auch in größeren Massen gut versorgen kann. Und das war damals auch schon mal unter Saddam Hussein so eine Situation, wo Christen massenweise aus ihren Dörfern vertrieben worden waren und wo man gemerkt hat, sie kommen jetzt alleine nicht wieder auf die Füße. Die waren im Kurdengebiet und hatten ein doppeltes Embargo vor sich. Also die Kurden wurden boykottiert von Saddam Hussein, der Irak wurde boykottiert vom Rest der Welt, und es kam einfach keine Hilfe durch. Und was dann geholfen hat, war eben die Solidarität der Kirchen weltweit, die dann dazu geführt hat, dass dieses Werk gegründet wurde.
0: Sie schildern ja nicht nur dramatische Erfahrungen in diesem Buch, es gibt auch Hoffnungsgeschichten. Wären Sie so lieb, uns eine zu erzählen?
1: Ja, also eine Geschichte, die ich ganz eindrücklich finde, die hat mein Kollege Rick aus Holland erzählt, ist die Geschichte dieses Ägypters, der extra

0: Erbil kam, weil er sich von Gott dahin geführt gesehen hat, jeden Tag 1000 Eier zu kochen für die Flüchtlinge. Also der hat das dann jeden Tag gemacht und ist mit diesen Eiern dann losgezogen und hat den Flüchtlingen ein Ei gebracht. Und ein Ei ist in so einer totalen Notsituation schon sowas, womit man gerade irgendwie durch den Tag kommen kann, wenn's, also bevor dann die erste Hilfe eintrifft. Und der ist für viele dann sehr schnell zum Helden geworden. Und das Besondere an dieser Geschichte war auch, dieser Mann war ein Muslim, der den Christen gedient hat und das so als seinen Auftrag gesehen hat. Und ich bin sicher, der Herr wird sich vergelten auf seine Weise. Also schon eine Geschichte, wo auch was Versöhnliches reinkommt in all den Kämpfen und ja,
1: Ihr Buch enthält nicht nur interessanten Lesestoff und viele Informationen, man stößt auch auf viele Fotos. Was sind das für Aufnahmen?
0: Die hat unsere Fotografin, die Claudia Dewald, gemacht. Die war selber auch mehrmals im Irak und zweimal war ich auch zeitgleich mit ihr da. Also sie hat ein gutes Gespür dafür, auch gerade Personen aufzunehmen in ihrem Umfeld und da das nochmal zu unterstreichen. Und ich finde es auch insofern schön, weil die Leute durch die Geschichten ein Gehör bekommen und durch die Bilder auch ein Gesicht bekommen. Also dass man tatsächlich so ein bisschen in dem Buch und gerade auch durch die Bilder das erlebt durch meine Augen und durch meine Ohren, wie es damals war.
1: Ihre Aufenthalte im Irak liegen ja nun schon eine längere Zeit zurück. Was ist denn geblieben von diesen Aufenthalten? Was hat Sie beeindruckt? Was geht mit Ihnen?
0: Also geblieben sind eine ganze Reihe Facebook-Freundschaften. Die posten immer, die sind alle super aktiv und die posten immer auf Arabisch irgendwelche Sachen, die ich dann nicht verstehe. Und das Übersetzungsprogramm von Facebook taugt da auch wirklich nur sehr begrenzt. Ist sehr skurril, was da teilweise rauskommt. Und das ist eine sehr spannende Sache, auch so mit einem halben Fuß in dieser Welt auch noch drin zu sein. Also manchmal posten sie auch irgendwelche Artikel, die ich dann doch auch lesen kann und auf diese sehr direkte Weise mitzubekommen, wie es ihnen gerade geht und auch mitzukriegen, ihre Frömmigkeit, ne? Also wenn sie dann wieder Bibelverse posten, Gott, du bist alles, was ich brauche, du bist mein ganzer Halt und mein Schutz, und das kommt natürlich aus dieser Ecke nochmal mit einer anderen Schwere. Herzen, ne? Ja. Genau, das beeindruckt mich schon immer wieder neu. Also das ist geblieben und natürlich schon auch ein kleiner oder vielleicht auch ein etwas größerer Platz in meinem Herzen ist für den Irak reserviert. Also das hat schon was in mir ausgelöst und auch weicher gemacht, als es vorher war. Und natürlich auch eine gewisse Barmherzigkeit mit Menschen, die hier ankommen, mit der Geschichte, die sie mitbringen. Und auch, was ich von den irakischen Geschwistern so mitbekommen habe, wo ich mir echt eine Scheibe von abschneiden möchte, dieses tiefe Bewusstsein, Gott ist der Herr der Geschichte. Er steht über allem. Und er war nicht überrascht davon, dass der IS hier das alles platt gemacht hat. Und er ist auch nicht überrascht von unseren Flüchtlingsströmen. Und diese Perspektive auf die Situation hier zu haben, weil ich eben dort Menschen gesehen habe, die diese Perspektive auf ihre Situation hatten, das finde ich schon, das ist schon was mich natürlich bis heute beschäftigt.
1: Nach Ihren Irak-Einsätzen können Sie Irakern und Syrern vor der eigenen Haustür begegnen, in Gießen nämlich, wo Ihr Hilfswerk seinen Sitz hat. Da ist auch eine sehr große Erstaufnahmeeinrichtung für Asylbewerber. Wie denken Sie denn so über das Flüchtlingsthema in Deutschland, das ja durchaus mit sehr vielen unterschiedlichen Standpunkten diskutiert wird?
0: Ja, und ich glaube, das wäre auch meine Zusammenfassung. Ich glaube, es ist ein sehr, sehr, sehr komplexes Thema. Es tut mir sehr, sehr leid zu sehen, wie da teilweise Fronten entstehen. Auch man kriegt es ja in den Social Media Plattformen noch sehr viel mehr mit als im Gespräch. Und ich sehe mich oft so dazwischen, weil ich natürlich, auch gerade weil ich im Irak war, die Schwierigkeiten sehe, die dadurch entstehen, dass so viele Menschen mit einem Glauben, der schon einiges Problematisches auch mit hat, hierher kommen, das sehe ich natürlich. Und gleichzeitig aber auch so viele feine Menschen kennengelernt haben, die gerade das überhaupt nicht möchten und die aber natürlich mit denen in einen Topf geworfen werden. Und da ist für mich wirklich immer wieder die Frage, what would Jesus do? Also sieht er den Menschen hinter dem dunklen Bart und hinter dem Kopftuch und wie begegnet er dem? Und das möchte ich auch, ohne Angst ausgenutzt zu werden, wo ich denke, da sind wir ja in guter Gesellschaft mit Jesus, der hat sich ausnutzen lassen bis zum Tod. ohne zu fragen, was er zurückkriegt. Und ich denke, wenn wir diese Haltung ein kleines bisschen mehr hätten, dass es uns vielleicht wirklich sehr viel kosten wird und wir vielleicht nicht das zurückkriegen werden, was wir uns wünschen, aber dass es richtig ist, von Gott her, Menschen mit Liebe zu begegnen, ich glaube, dann hätten wir schon sehr viel gewonnen.
1: Jetzt bedanke ich mich ganz herzlich für das Gespräch, für die Eindrücke und Gedanken und Erlebnisberichte, die Sie uns mitgeteilt haben. Würden Sie gerne nochmal zu einem Hilfseinsatz in den Irak gehen?
0: Also ich hoffe, dass diese Art Hilfseinsatz in absehbarer Zeit nicht nötig ist, weil es stabil genug ist. Aber ich wünsche mir sehr, dass ich nochmal in den Irak kann und habe heute Morgen auch mit einem irakischen Kollegen gesprochen, der bei uns Minijobber ist. Ich wünsche mir so sehr, mal mit ihm zusammen Mosul und Bagdad anschauen zu können, wenn es sicher ist und wenn Christen dort wieder sich frei bewegen können. Das wäre ein großer Traum, der da in Erfüllung gehen würde.
1: Alles Gute für Sie, liebe Frau Wegener, und Gottes Segen für alles, was Sie so vor sich haben.
0: Vielen Dank.

Am Mikrofon war Rolf-Dieter Wiedenmann. Die Redaktion der Sendung lag in den Händen von Simone Nickel. Und für Ton und Technik war Christoph Offermann zuständig. Gott sei mit Ihnen. Er segne Sie.

In der westlichen Welt vergessen wir oft, was es wirklich heißt, für Christus zu leiden oder auch für ihn zu sterben. Doch viele Christen weiter im Osten kämpfen täglich mit Verfolgung und Gefahr. Das Mindeste, was wir tun können, ist für diese Leute beten. Gott hat alles in seiner Hand und er ist allmächtig. Er ist Gott. Und wir dürfen uns immer wieder daran erinnern, dass das eigentliche Ziel nicht das Hier und Jetzt ist, sondern die Ewigkeit bei Gott im Himmel. Liebe Hörerinnen, liebe Hörer, ich bedanke mich für Ihre Aufmerksamkeit und verabschiede mich für heute. Gott segne Sie bis zum nächsten Mal. Ihr Ernst Weichselberger.

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0: Es la hora 21 en punto. La temperatura 33 grados 5 décimas.
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